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1: Ich bin David Riemer. Der Deutsche Städtetag fordert den Umbau der Pflegeversicherung zu einer Vollversicherung. Damit sollen Menschen, die ihr Leben lang gearbeitet haben, nicht wegen der Pflegekosten in die Sozialhilfe fallen. Das sagte Städtetagspräsident Jung der Neuen Osnabrücker Zeitung. Grund für den Vorstoß sei die zunehmende finanzielle Überlastung der Kommunen. Ihre Defizite liegen laut Jung bei 30 Milliarden.

0: Autoren von mehr Wald- und Flächenbränden aus, je nachdem, wie viel wärmer es tatsächlich noch wird. Um Auswirkungen zu verkleinern, raten sie, Feuerwehr und andere Einsatzkräfte besser auszurüsten und vermehrt auszubilden und die Erderwärmung möglichst aufzuhalten. Jan-Henner Reitze, Nachrichtenredaktion.
1: In den nächsten Monaten startet die Heizsaison und die Gasspeicher sind in diesem Jahr nur halb gefüllt. Das Bundeswirtschaftsministerium versucht allerdings zu beruhigen. Eine Gasmangellage sei im kommenden Winter nicht zu erwarten, heißt es.
2: Entscheidend sind ja nicht nur die Speicher, betont das Ministerium. Gas komme auch über Pipelines aus Norwegen, anderen EU-Ländern und den LNG-Terminals. Außerdem, eine angespannte Marktlage sei noch keine Versorgungskrise. Aber man werde sich kümmern, falls nötig. Verbraucherschützer haben aber bereits vor steigenden Gaspreisen gewarnt. Und auch die Linke mahnt, die Wirtschaftsministerin müsse endlich aktiv werden. Claudia Wächter, Nachrichtenredaktion.
1: Zum Fußball. Jungstar Said Elmala spielt auch in der kommenden Saison beim 1. FC Köln. Der 19-Jährige verlängerte seinen Vertrag vorzeitig um ein Jahr bis 2031. Das teilte der Bundesligist mit. Um Elmala hat es in den vergangenen Monaten immer wieder Wechselspekulationen gegeben. Borussia Dortmund hatte sich zuletzt aus dem Poker um eine Verpflichtung des Offensivspielers zurückgezogen.
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1: Löwe. Vertrauen Sie auf Ihre innere Stimme, denn sie wird Ihnen heute helfen, die richtigen Entscheidungen zu treffen.
2: Jungfrau.
1: Es ist wichtig, dass Sie heute Ihre Freunde schätzen und dankbar sind, dass Sie sie in Ihrem Leben haben.
2: Waage.
1: Streben Sie nach Gelassenheit inmitten des Alltagsstresses. Achtsamkeit und Entspannungstechniken fördern Ihren inneren Frieden.
2: Skorpion.
1: Ihre Freunde sind für Sie da. Verbringen Sie Zeit mit ihnen. Lachen Sie gemeinsam und schaffen Sie Erinnerungen.
2: Schütze.
1: Fragen Sie sich, welche Erfolge in naher Zukunft liegen und schenken Sie diesen besonders viel Energie.
2: Steinbock.
1: Zeigen Sie Ihr Verständnis und Mitgefühl für andere. Nur so können Sie die Beziehung zu Ihren Liebsten pflegen.
2: Wassermann.
1: Die Jahreszeit bringt frische Energie und Abenteuerlust für Sie. Nutzen Sie die Saison, um eine warme Atmosphäre für neue Gedanken zu bilden.
2: Fische.
1: Heute können Sie andere inspirieren und motivieren. Helfen Sie Ihren Liebsten, Ihr volles Potenzial auszuschöpfen.
2: Widder.
1: Glauben Sie an sich selbst, denn Sie haben heute das Potenzial, Großes zu erreichen.
2: Stier.
1: Aufmerksamkeit und Fürsorge ist, was Sie jetzt brauchen. Aber vergessen Sie nicht, auch Ihr Partner darf nicht zu kurz kommen.
2: Zwillinge.
1: Vertrauen Sie heute Ihrer Intuition, denn sie wird Sie auf den richtigen Weg leiten. Ihre innere Stimme kennt die Antwort.
2: Krebs.
1: Seien Sie ehrlich und handeln Sie transparent. Was Sie heute verheimlichen wollen, wird auffliegen.
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1: Ich bin Babit Büchner. Der Deutsche Städtetag fordert den Umbau der Pflegeversicherung zu einer Vollversicherung. Damit sollen Menschen, die ihr Leben lang gearbeitet haben, nicht wegen der Pflegekosten in die Sozialhilfe fallen, sagte Städtetagspräsident Burkhard Jung der Neuen Osnabrücker Zeitung.
2: Für die kommunalen Haushalte wäre eine solche Umstellung eine jährliche Entlastung in Milliardenhöhe. Der Städtetag fordert außerdem einen Deckel für die Eigenanteile von Heimbewohnern, der je nach Einkommen höher oder niedriger ausfallen könnte. Grund für den Vorstoß ist

0: Das Wirtschaftsministerium versucht zu beruhigen und rechnet im kommenden Winter nicht mit Problemen. Die Versorgung komme auch über Pipelines aus Norwegen, LNG-Terminals und europäische Nachbarländer, heißt es. Seit 2 Jahren gilt ein Grenzwert für Cannabis beim Autofahren. Eine aktuelle Umfrage des Gesamtverbands der Versicherer dazu hat ergeben, die Regelung zeigt nur bedingt Wirkung. In den vergangenen 12 Monaten setzte sich trotzdem jeder 5. Befragte kurz nach dem Konsum ans Steuer.
1: Damit ist die Zahl im Vergleich zum Vorjahr leicht zurückgegangen. Das Fazit der Versicherer ist trotzdem, der Grenzwert hat nicht viel bewegt. Vor allem die, die schon lange regelmäßig kiffen, die haben sich schon als Cannabis noch illegal war, nicht davon abhalten lassen. Die lassen sich auch von einem Grenzwert fürs Autofahren nicht beeindrucken. Wer sich mit mindestens 3,5 Nanogramm THC im Blut ans Steuer setzt, riskiert in der Regel ein 500-Euro Bußgeld, einen Monat Fahrverbot und 2 Punkte in Flensburg. Aus Berlin, Uli Reitinger.
0: Deutschland und 6 weitere Staaten fordern Israel auf, die Pläne für ein umstrittenes Siedlungsprojekt im Westjordanland zurückzunehmen. In einem gemeinsamen Statement heißt es, die Ausweitung der Siedlungen müsse beendet werden. Durch das Projekt rücke nicht nur eine Friedenslösung in weitere Ferne, auch Israels internationales Ansehen werde weiter beschädigt.
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3: Ich bin Leo Melchersmann. Ein weiterer McDonald's kommt in die Region Trier. Wie der Volksfreund berichtet, entsteht er gerade neben dem großen Einkaufszentrum auf dem ehemaligen Woolworth und Realgelände an der A602 bei Kenn. Die neue Filiale mit 2 McDrive-Spuren und 35 Parkplätzen wird voraussichtlich am 5. November in diesem Jahr eröffnet.
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4: Heute ist mal wieder so ein bisschen was von allem dabei. Am Vormittag starten wir mit Sonne und Wolken, ebenso am Nachmittag, am Abend. Da wird es ein bisschen zuziehen und es könnte zu einem Gewitter kommen. Es wird auch heute nicht mehr ganz so warm, nur 23 Grad sind drin. Denkt also vielleicht an so eine kleine Übergangsjacke oder einen Pullover.
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4: Es ist gerade nicht viel los auf den Trierer Straßen. Ich wünsche euch also eine gute und sichere Fahrt.
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4: Blitzer habe ich aktuell noch keine für euch. Falls ihr aber einen für mich haben solltet, dann ruft doch gerne mal an unter Trier 462 884 und der 0.
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1: Heute Abend wird es italienisch. Bei der italienischen Nacht am Palastgarten-Kiosk sorgt Weltklasse-Tenor Thomas Kiesling für mediterranes Flair. Ihr könnt euch auf große Opernarien, italienische Canzoni und eine besondere Überraschung freuen. Los geht's um 19 Uhr, der Eintritt ist frei. Allerdings sind die Plätze direkt am Kiosk natürlich begrenzt, deswegen solltet ihr vielleicht ein bisschen früher da sein. Hat hier jemand Lust auf einen humorvollen Abend mit Literatur? Dann hätte ich da was. In der Buchhandlung Der kleine Buchfink liest nämlich Laura Wagner später aus ihrem Debütroman Tutto Bene. Darin geht's um Einsamkeit, Freundschaft und auch die Hoffnung auf einen Neuanfang. Also alles schöne Themen. Los geht's um 19 Uhr in der Neustraße 70. Einlass startet ein bisschen früher, so um 6:45. Und Tickets gibt's online bei Ticket Regional. Und Kunstliebhaber, aufgepasst, auch für euch haben wir noch was. Bei der Art Fair Trier verwandelt sich der Garten des Kreativhubs am Paulusplatz morgen in eine lebendige Open-Air-Galerie. Entdeckt ab 12 Uhr regionale Kunst von Malerei über Fotografie bis hin zu Design. Also ich würde sagen, vorbeikommen, stöbern und vielleicht ja das nächste Lieblingsstück entdecken. Der Eintritt ist hier frei und der Workshop ist für alle Altersgruppen geeignet.
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1: Wir werfen mal schnell einen Blick auf die Trierer Straßen. Es ist nichts los. Ich wünsche euch eine gute und sichere Fahrt.
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1: Mit Leo Melchersmann einen schönen Freitag zusammen. Ein weiterer McDonald's kommt in die Region Trier. Wie der Volksfreund berichtet, entsteht er gerade neben dem großen Einkaufszentrum auf dem ehemaligen Woolworth und Real-Gelände an der A602 bei Kenn. Bis 2021 hatte es in diesem Gebiet bereits eine Filiale im Real gegeben. Als der geschlossen hatte, konnte auch der damalige McDonald's nicht weiter betrieben werden. Die neue Filiale soll 2 McDrive-Spuren und 35 Parkplätze umfassen. Die Eröffnung ist für den 5. November in diesem Jahr geplant. Wegen Bauarbeiten an einer Hauptwasserleitung ist die Gartenstraße in Trier-Ehrang vom 7. September bis zum 6. November voll gesperrt. Nach Angaben der Stadtwerke Trier können Anlieger und Rettungsfahrzeuge bis zum Baufeld vorfahren, Fußgänger können die Baustelle passieren. Für Autofahrer innerhalb von Ehrang wird es Umleitungen geben. Auch die Busse 8 und 87 werden umgeleitet. Einige Haltestellen werden verlegt. Die Stadtwerke Trier verlegen wegen Sanierungsarbeiten ihr Stadtbuscenter vorübergehend in ihr Kundenzentrum in der Ostallee 7 bis 13. Laut Pressemitteilung stehen Kunden alle Leistungen des Stadtbuscenters unter der neuen Adresse weiterhin zur Verfügung. Wann die SWT zum alten Standort zurückkehren, ist noch nicht bekannt. Am vergangenen Mittwochabend wurden auf der B53 zwei Motorradfahrer mit deutlich überhöhter Geschwindigkeit geblitzt. Laut Polizei wurden die Fahrer an der Ampelkreuzung Schiffstraße unter dem Dostler erfasst. Dort gilt eine Höchstgeschwindigkeit von 50 km/h. Einer von ihnen wurde allerdings mit 139 km/h erwischt. Die Ermittlungen dauern an. Und das Beste kommt zum Schluss. Die Stadt Trier hat ihr Kulturfördermotto 2027 formuliert. Wie die Stadt berichtet, trägt das Motto den Namen Dritte Orte. Dieses Konzept geht auf den amerikanischen Soziologen Ray Oldenburg zurück, der unsere Lebensbereiche unterteilte. Unser privater Bereich ist der erste Ort, die Arbeitswelt der zweite und unsere Freizeit und Miteinander der dritte. Kulturdezernent Markus Nöhl zufolge finde Kultur nicht nur auf Bühnen oder in Ausstellungsräumen statt, sondern gerade dort, wo Menschen zusammenkommen und sich austauschen. Gefördert werden sollen demnach teilhabeorientierte Projekte mit Offenheit, niedrigschwelligen Zugängen und barrierearmer Ausgestaltung. Jährlich stehen der Stadt 25.000 Euro Fördermittel für die Kultur zur Verfügung.
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2: Heute ist mal wieder so ein bisschen was von allem dabei. Am Vormittag starten wir mit Sonne und Wolken, ebenso am Nachmittag, am Abend. Da wird es ein bisschen zuziehen und es könnte zu einem Gewitter kommen. Es wird auch heute nicht mehr ganz so warm, nur 23 Grad sind drin. Denkt also vielleicht an so eine kleine Übergangsjacke oder einen Pullover.
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2: Es ist gerade nicht viel los auf den Trierer Straßen. Ich wünsche euch also eine gute und sichere Fahrt.
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2: Es wird geblitzt auf der A64 in Richtung Trier-Ehrang. Da fahrt ihr bitte 80. Ansonsten steht noch einer in der Bruchhausenstraße. Da sind 30 erlaubt. Falls ihr noch einen entdecken solltet, wie immer, gerne melden.
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2: Diese Woche hieß es endlich mal durchatmen. Die warmen Temperaturen, die sind Geschichte. Aber so richtiges Atmen war dann doch nicht so ganz angesagt. Vom Brand in Belgien ist Rauch bis zu uns nach Trier gezogen. Da könnte man ja jetzt meinen, hey, wir müssen mal was für den Klimaschutz tun. Aber ähnlich wie Fritze Merz sagen dann ein paar Trierer:
3: Halt, stopp, jetzt reicht es.
2: Denn erneuerbare Energie in Form von Windrädern, die soll es dann doch nicht sein. Zumindest nicht vor der eigenen Haustür, woanders dann doch. Ja, ist ja klar. Apropos Haustür. Spätestens, wenn man die verlässt, sollte das Handy nicht dauerhaft vor der Nase sein. Das kann dann nämlich gefährlich oder wie für fast 400 Autofahrer ziemlich teuer werden. Denn die sind in der Region Trier mit Handy am Steuer geblitzt worden. Pro Fahrer sind es dann so ungefähr 100 Euro Bußgeld. Von den neuen Einnahmen kann man ja glatt nochmal so einen neuen Hightech-Blitzer kaufen. Oder, Herr Leibe?
4: Da sind wir auch dabei.
2: Ein wenig stressig lief die Woche für einen 52-jährigen Spanier. Der wurde bei einer Grenzkontrolle festgenommen, weil gegen ihn ein Haftbefehl vorlag. Also hieß es ab mit ihm in die JVA. Da hatte der Mann dann aber auf einmal einen Geistesblitz. Verdammt, ich habe die Strafe doch schon längst gezahlt. Naja, nachdem der Mann dann den Beamten vorgelegt hat, dass er bereits geblecht hat, durfte er dann auch gehen. Also liebe Trierer, denkt nochmal genau nach, welche Gelder ihr noch zahlen müsst oder schon gezahlt habt. Und dann kommt gut ins Wochenende.
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1: Wir werfen mal schnell einen Blick auf die Trierer Straßen. Es ist nichts los. Ich wünsche euch eine gute und sichere Fahrt.
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1: Ich bin Babit Büchner. Der Deutsche Städtetag will, dass die Pflegeversicherung zur Vollversicherung wird. Dann würden Menschen, die ihr Leben lang hart gearbeitet haben, nicht mehr wegen Pflegekosten in die Sozialhilfe fallen, sagte Städtetagspräsident Burkhard Jung der Neuen Osnabrücker Zeitung. Für die Kommunen wäre das eine Entlastung in Milliardenhöhe. Im Herbst will die Bundesregierung auch die Reform der Pflegeversicherung angehen. Die Gasspeicher in Deutschland sind derzeit so wenig gefüllt wie noch nie seit Beginn der Aufzeichnungen im Jahr 2011. Nach Angaben des Branchenverbands Ines liegt der Füllstand bei 49%, ein historischer Tiefstand.
2: Im letzten Jahr waren die Gasspeicher um diese Zeit bereits fast zu 3/4 gefüllt. Selbst wenn die derzeit gebuchten Kapazitäten bis zum Winter vollständig genutzt würden, würde das Gas bei extrem tiefen Temperaturen nicht ausreichen, um die Versorgung vollständig abzusichern. Das Bundeswirtschaftsministerium sieht dennoch keine Gasmangellage. Gas komme auch aus Norwegen über Flüssiggasterminals und aus europäischen Nachbarländern, so die Begründung. Aus Berlin, David Riemer.
1: Viele ausreisepflichtige Ausländer verlassen Deutschland freiwillig. Im ersten Halbjahr waren es knapp 18.000. Nur etwa jeder Zweite hat dafür die Förderung vom Bund in Anspruch genommen.
3: Gleichzeitig wurden aber auch viel weniger Menschen abgeschoben, nur noch rund 9.600. Die Gründe dafür sind ganz unterschiedlich, weil die Leute zum Beispiel nicht auffindbar waren oder auch gesundheitliche Gründe dagegen sprachen. Aber

0: zeigt nur bedingt Wirkung. In den vergangenen 12 Monaten setzte sich trotzdem jeder 5. Befragte kurz nach dem Konsum ans Steuer. Vor allem wer regelmäßig kifft, hat offenbar wenig Hemmungen. Das sei schon so gewesen, als Cannabis noch illegal war.
1: Und jetzt noch mehr Informationen aus unserer Region.
2: Ich bin Leo Melchersmann. Wegen Bauarbeiten an einer Hauptwasserleitung ist die Gartenstraße in Trier-Ehrang vom 7. September bis zum 6. November voll gesperrt. Nach Angaben der Stadtwerke Trier können Anlieger und Rettungsfahrzeuge bis zum Baufeld vorfahren. Fußgänger können die Baustelle passieren. Für Autos und Busse werden Umleitungen eingerichtet.
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3: Heute ist mal wieder so ein bisschen was von allem dabei. Am Vormittag starten wir mit Sonne und Wolken, ebenso am Nachmittag. Am Abend, da wird es ein bisschen zuziehen und es könnte zu einem Gewitter kommen. Es wird auch heute nicht mehr ganz so warm, nur 23 Grad sind drin. Denkt also vielleicht an so eine kleine Übergangsjacke oder einen Pullover.
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3: Es ist gerade nicht viel los auf den Trierer Straßen. Ich wünsche euch also eine gute und sichere Fahrt.
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3: Es wird geblitzt auf der A64 in Richtung Trier-Ehrang. Da fahrt ihr bitte 80. Ansonsten steht noch einer in der Bruchhausenstraße. Da sind 30 erlaubt. Falls ihr noch einen entdecken solltet, wie immer gerne melden.
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3: Hi Trier, guten Morgen. Es ist Freitag. Ich glaube, wir freuen uns alle aufs wohlverdiente Wochenende und da starten wir jetzt zusammen rein. Erstmal mit guter Musik. Am Start sind die Glass Animals mit Heatwaves und Taylor Swift mit We Are Never Getting Back Together. Ich bin Vicky, schön, dass ihr dabei seid.
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0: Der Katastrophenschutz wird in Zukunft eine Daueraufgabe bleiben. Das waren die Worte von Stefan Metzdorf, Landrat des Kreises Trier-Saarburg, bei der gestrigen Pressekonferenz. Die zentrale Frage lautete: Wie gut ist der Landkreis aufgestellt und was passiert eigentlich gerade in Sachen Vorbereitung für den Ernstfall? Die Antwort: so einiges. Thorsten Petri ist Brand- und Katastrophenschutzinspekteur und spricht von einem echten Turbo.
1: Wir haben gemeinsam mit den Verbandsgemeinden unterschiedliche Züge aufgebaut, Waldbrandzüge, Waldvegetationsbrandzüge, Tankzüge, die beschafft werden müssen, die in Ausschreibungen gehen müssen. Und das haben wir in sehr kurzer Zeit mit den politischen Vertretern und den Vertretern der Feuerwehrhilfsorganisation hinbekommen. Im Moment sind wir am Finalisieren des letzten Bedarfsplans. Da sind jetzt die Mehrzweckfahrzeuge und Einsatzleitwagen im Zulauf in den Landkreis. Damit haben wir noch vollständig umgesetzt. Zurzeit sind wir mit dem neuen Bedarfsplan, mit dem Sollkonzept, wie soll der Landkreis in Zukunft aussehen, wo wir verstärkt in den Bereich der Hilfsorganisation Malteser Hilfsdienst, DRK und DLRG investieren.
0: Insgesamt 6 Millionen Euro hat der Kreis in die technische Ausstattung investiert. Aber natürlich gehört noch mehr zu einem guten Brand- und Katastrophenschutz dazu. Insbesondere eine funktionierende Verwaltung. Und auf die ist der Landrat besonders stolz.
2: Wir haben im Rahmen der interkommunalen Zusammenarbeit mit den Verbandsgemeinden und dem Kreis Alarm- und Einsatzpläne mit den Feuerwehren hier erarbeitet oder sind die am Arbeiten mit einem Planungsbüro. Und das ist ziemlich einzigartig im Moment in Rheinland-Pfalz. Ich halte es aber für unbedingt wichtig, da wir die Schnittstellen dann definiert haben und wir wissen, wann wir wo übergeben. Und damit vermeiden wir im Ernstfall Schnittstellenverluste. Und somit dient das der Sicherheit der Bürgerinnen und Bürger.
0: Neben vielen weiteren kleinen Anschaffungen läuft aktuell noch ein weiteres Großprojekt im Landkreis. Und zwar der Ausbau eines neuen Führungs- und Lagezentrums für Krisenfälle. Wie es da vorangeht, hören wir gleich noch bei Antenne Trier, also bleibt gerne dran.
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1: Wir werfen mal schnell einen Blick auf die Trierer Straßen. Es ist nichts los. Ich wünsche euch eine gute und sichere Fahrt.
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1: Mit Leo Melchersmann einen schönen Freitag zusammen. Ein weiterer McDonald's kommt in die Region Trier. Wie der Volksfreund berichtet, entsteht er gerade neben dem großen Einkaufszentrum auf dem ehemaligen Woolworth und Real-Gelände an der A602 bei Kenn. Bis 2021 hatte es in diesem Gebiet bereits eine Filiale im Real gegeben. Als der geschlossen hatte, konnte auch der damalige McDonald's nicht weiter betrieben werden. Die neue Filiale soll 2 McDrive-Spuren und 35 Parkplätze umfassen. Die Eröffnung ist für den 5. November in diesem Jahr geplant. Wegen Bauarbeiten an einer Hauptwasserleitung ist die Gartenstraße in Trier-Ehrang vom 7. September bis zum 6. November voll gesperrt. Nach Angaben der Stadtwerke Trier können Anlieger und Rettungsfahrzeuge bis zum Baufeld vorfahren, Fußgänger können die Baustelle passieren. Für Autofahrer innerhalb von Ehrang wird es Umleitungen geben. Auch die Busse 8 und 87 werden umgeleitet. Einige Haltestellen werden verlegt. Die Stadtwerke Trier verlegen wegen Sanierungsarbeiten ihr Stadtbus-Center vorübergehend in ihr Kundenzentrum in der Ostallee 7 bis 13. Laut Pressemitteilung stehen Kunden alle Leistungen des Stadtbus-Centers unter der neuen Adresse weiterhin zur Verfügung. Wann die SWT zum alten Standort zurückkehren, ist noch nicht bekannt. Am vergangenen Mittwochabend wurden auf der B53 zwei Motorradfahrer mit deutlich überhöhter Geschwindigkeit geblitzt. Laut Polizei wurden die Fahrer an der Ampelkreuzung Schiffstraße unter dem Dostler erfasst. Dort gilt eine Höchstgeschwindigkeit von 50 km/h. Einer von ihnen wurde allerdings mit 139 km/h erwischt. Die Ermittlungen dauern an. Und das Beste kommt zum Schluss. Die Stadt Trier hat ihr Kulturfördermotto 2027 formuliert. Wie die Stadt berichtet, trägt das Motto den Namen Dritte Orte. Dieses Konzept geht auf den amerikanischen Soziologen Ray Oldenburg zurück, der unsere Lebensbereiche unterteilte. Unser privater Bereich ist der erste Ort, die Arbeitswelt der zweite und unsere Freizeit und Miteinander der dritte. Kulturdezernent Markus Nöhl zufolge finde Kultur nicht nur auf Bühnen oder in Ausstellungsräumen statt, sondern gerade dort, wo Menschen zusammenkommen und sich austauschen. Gefördert werden sollen demnach teilhabeorientierte Projekte mit Offenheit, niedrigschwelligen Zugängen und barrierearmer Ausgestaltung. Jährlich stehen der Stadt 25.000 Euro Fördermittel für die Kultur zur Verfügung.
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2: Heute ist mal wieder so ein bisschen was von allem dabei. Am Vormittag starten wir mit Sonne und Wolken, ebenso am Nachmittag, am Abend. Da wird es ein bisschen zuziehen und es könnte zu einem Gewitter kommen. Es wird auch heute nicht mehr ganz so warm, nur 23 Grad sind drin. Denkt also vielleicht an so eine kleine Übergangsjacke oder einen Pullover.
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2: Es ist gerade nicht viel los auf den Trierer Straßen. Ich wünsche euch also eine gute und sichere Fahrt.
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2: Es wird geblitzt auf der A64 in Richtung Trier-Ehrang. Da fahrt ihr bitte 80. Ansonsten steht noch einer in der Bruchhausenstraße. Da sind 30 erlaubt. Falls ihr noch einen entdecken solltet, wie immer gerne melden.
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1: Hallöchen auf die Straßen. Es gibt ein paar kleinere Staus in der Oleviger- und Riesling-Weinstraße, der Paulinstraße und der Bitburger Straße in Richtung Kaiser-Wilhelm-Brücke. Plant hier bis zu 5 Minuten länger ein.
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1: Camping liegt voll im Trend. 44,7 Millionen Übernachtungen gab es im vergangenen Jahr auf deutschen Campingplätzen. Ja, und jetzt trifft sich die Camping- und Caravaning-Branche beim Caravansalon in Düsseldorf. Mit mehr als 800 Ausstellern und jeder Menge Neuheiten. Martin Kreplin ist Chefredakteur des Explorer und Leiter der Rubrik Abenteuer Selbstausbau. Welche Tipps geben Sie denn Einsteigern mit auf den Weg, die ihr eigenes Campingfahrzeug ausbauen möchten?
11: Absoluten Einsteigern, die keine Camping-Erfahrung haben, würde ich erstmal empfehlen, sich was auszuleihen, entweder von Freunden oder einen Transporter zu mieten und damit erstmal kleine Erfahrungen zu sammeln. Was ist mir eigentlich wichtig? Brauche ich Stehhöhe? Möchte ich nach außen gucken können? Brauche ich viel Platz oder lebe ich lieber vor der Tür? Und dann erst anzufangen, sich ein Konzept auszudenken, was man ausbauen möchte und nicht sich von sozialen Medien zu inspirieren, wo man einfach nur sieht, was anderen gut gefällt, aber nicht mir selber.
1: Ein Trend, der sich schon eine ganze Weile hält, ist auch das Thema Offroad. Welche Tipps können Sie da geben?
11: Da ist der ganz klare Tipp, nur das anzubauen oder nachzurüsten, wo ich auf vorhergehenden Reisen gemerkt habe, dass ich wirklich das Bedürfnis habe. Das fängt bei der Bereifung an und hört bei Zubehör auf, dass ich dafür anschaffe oder anschraube. Das kostet alles viel Geld und deshalb würde ich immer nur sagen, bin ich einmal stecken geblieben und weiß, ich brauche jetzt Zubehör oder weitere Ausstattung, ein anderes Fahrwerk, um das Auto Offroad tauglicher zu machen, dann erst nach dieser Erfahrung nachrüsten. Das spart bares Geld für die Urlaubskasse.
1: Noch mehr praktische Tipps könnt ihr euch dann ab dem 28.08. direkt vor Ort beim Caravan-Salon in Düsseldorf abholen. 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
1: Ich bin Babit Büchner. Der Deutsche Städtetag fordert, dass die Pflegeversicherung zur Vollversicherung wird. Dann würden Menschen, die ihr Leben lang hart gearbeitet haben, nicht mehr wegen Pflegekosten in die Sozialhilfe fallen, sagte Städtetagspräsident Burkhard Jung der Neuen Osnabrücker Zeitung.
2: Für die kommunalen Haushalte wäre eine solche Umstellung eine jährliche Entlastung in Milliardenhöhe. Der Städtetag fordert außerdem einen Deckel für die Eigenanteile von Heimbewohnern, der je nach Einkommen höher oder niedriger ausfallen könnte. Gründe für die steigenden Pflegekosten sind unter anderem höhere Personal- und Betriebskosten, die Inflation und die steigende Zahl an Pflegebedürftigen. Ihre Zahl liegt mittlerweile bei über 6 Millionen. Aus Berlin, David Riemer.
1: Bärbel Baas und Lars Klingbeil haben gerade nur wenige Fans. Eine Mehrheit hält die SPD-Chefs für eine Fehlbesetzung, zeigt eine neue YouGov-Umfrage. 55% gaben an, die beiden seien die Falschen für den Erfolg der Partei.
3: Die geplante Abschaffung der sogenannten Rente mit 63, die Ankündigung höherer Steuern für Vereine, die dann doch wieder zurückgenommen wurde, Streit innerhalb der Koalition. Selbst unter SPD-Wählern stehen gerade mal noch 20% hinter Baas und Klingbeil. Und auch innerhalb der Partei rumort es, die Rufe, Partei und Ministerämter personell zu trennen, werden lauter. Eine schwierige Situation, vor allem auch mit Blick auf die Landtagswahl in Sachsen-Anhalt. Dort könnte die SPD zum ersten Mal in der Geschichte der Bundesrepublik an der 5%-Hürde scheitern. Diana Kramer, Nachrichtenredaktion.
1: Immer mehr ausreisepflichtige Ausländer verlassen Deutschland freiwillig. In den ersten 6 Monaten reisten rund 18.000 Ausreisepflichtige aus, gut 9.000 erhielten dafür Bundesmittel. Die Zahl der Abschiebungen ging dagegen im Vergleich zum Vorjahreszeitraum um rund 18% auf fast 10.000 zurück. Häufig scheitern Abschiebungen, weil jemand nicht gefunden wird.

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2: Ich bin Leo Melchersmann. Ein weiterer McDonald's kommt in die Region Trier. Wie der Volksfreund berichtet, entsteht er gerade neben dem großen Einkaufszentrum auf dem ehemaligen Woolworth und Realgelände an der A602 bei Kenn. Die neue Filiale mit 2 McDrive-Spuren und 35 Parkplätzen wird voraussichtlich am 5. November in diesem Jahr eröffnet.
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3: Heute ist mal wieder so ein bisschen was von allem dabei. Am Vormittag starten wir mit Sonne und Wolken, ebenso am Nachmittag. Am Abend, da wird es ein bisschen zuziehen und es könnte zu einem Gewitter kommen. Es wird auch heute nicht mehr ganz so warm, nur 23 Grad sind drin. Denkt also vielleicht an so eine kleine Übergangsjacke oder einen Pullover.
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3: Es ist gerade nicht viel los auf den Trierer Straßen. Ich wünsche euch also eine gute und sichere Fahrt.
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3: Es wird geblitzt auf der A64 in Richtung Trier-Ehrang. Da fahrt ihr bitte 80. Ansonsten steht noch einer in der Bruchhausenstraße. Da sind 30 erlaubt. Falls ihr noch einen entdecken solltet, wie immer gerne melden.
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3: Guten Morgen Trier, ich bin Vicky und wir starten heute zusammen rein ins Wochenende. Für euch geht's jetzt weiter mit Olivia Dean, Man I Need und Charlie Puth mit One Call Away.
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0: Der Landkreis Trier-Saarburg baut einen Brand- und Katastrophendienst aus und das mit Hochdruck. Ereignisse wie die Flutkatastrophe 2026 oder auch die jüngsten Brandereignisse haben gezeigt, es müssen Pläne für den Notfall her. Rund 6 Millionen Euro hat der Kreis bereits in die technische Ausstattung investiert, aber man arbeitet noch an einem weiteren Projekt. Dem neuen Führungs- und Lagezentrum direkt neben der Kreisverwaltung am Willy-Brandt-Platz. Landrat Stefan Metzdorf erklärt, warum das künftig einen großen Mehrwert bieten wird.
1: Bisher war es so, dass die technische Einsatzleitung alarmiert wurde. Die Brand- und Katastrophenschützer haben dann hier im Haus entsprechend die Vorrichtungen aufgebaut. Dafür haben wir ungefähr 1,5 bis 2 Stunden gebraucht, bis wir einsatzbereit waren. Und mit dem neuen Führungs- und Lagezentrum sind wir sofort einsatzbereit und haben natürlich diese Zeit im Vorsprung. Aber auch die Belastung für das Ehrenamt haben wir damit auch ein Stück weit reduziert.
0: Tja, im Ernstfall zählt eben jede Minute. Bis Ende des Jahres soll das neue FLZ fertig werden und im Laufe des ersten Quartals geht es dann richtig in Betrieb.
1: Ich glaube, wir werden in Rheinland-Pfalz hier das modernste Führungslagezentrum haben, wo wir die Situation haben, dass die Verbandsgemeinden ihre Lage bei uns hier spiegeln können, sodass wir hier einen vollflächigen Überblick über den Landkreis Trier-Saarburg haben. Und das ist von entscheidendem Vorteil.
0: Ansonsten wird aktuell noch an den Sirenennetzen in den Verbandsgemeinden gearbeitet und an einem Notfallregister, in das sich Menschen mit besonderem medizinischem Bedarf eintragen können. Klingt alles in allem, als wäre der Landkreis gut gewappnet.
1: Ich würde jetzt schon sagen, wir sind sehr, sehr gut aufgestellt. Wir haben sehr viel investiert und wir sind bestens vorbereitet für alle Lagen.
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1: Wir werfen mal schnell einen Blick auf die Trierer Straßen. Es ist nichts los. Ich wünsche euch eine gute und sichere Fahrt.
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1: Mit Leo Melchersmann einen schönen Freitag zusammen. Ein weiterer McDonald's kommt in die Region Trier. Wie der Volksfreund berichtet, entsteht er gerade neben dem großen Einkaufszentrum auf dem ehemaligen Woolworth- und Real-Gelände an der A602 bei Kenn. Bis 2021 hatte es in diesem Gebiet bereits eine Filiale im Real gegeben. Als der geschlossen hatte, konnte auch der damalige McDonald's nicht weiter betrieben werden. Die neue Filiale soll 2 McDrive-Spuren und 35 Parkplätze umfassen. Die Eröffnung ist für den 5. November in diesem Jahr geplant. Wegen Bauarbeiten an einer Hauptwasserleitung ist die Gartenstraße in Trier-Ehrang vom 7. September bis zum 6. November voll gesperrt. Nach Angaben der Stadtwerke Trier können Anlieger und Rettungsfahrzeuge bis zum Baufeld vorfahren, Fußgänger können die Baustelle passieren. Für Autofahrer innerhalb von Ehrang wird es Umleitungen geben. Auch die Busse 8 und 87 werden umgeleitet. Einige Haltestellen werden verlegt. Die Stadtwerke Trier verlegen wegen Sanierungsarbeiten ihr Stadtbus-Center vorübergehend in ihr Kundenzentrum in der Ostallee 7 bis 13. Laut Pressemitteilung stehen Kunden alle Leistungen des Stadtbus-Centers unter der neuen Adresse weiterhin zur Verfügung. Wann die SWT zum alten Standort zurückkehren, ist noch nicht bekannt. Am vergangenen Mittwochabend wurden auf der B53 zwei Motorradfahrer mit deutlich überhöhter Geschwindigkeit geblitzt. Laut Polizei wurden die Fahrer an der Ampelkreuzung Schiffstraße unter dem Dostler erfasst. Dort gilt eine Höchstgeschwindigkeit von 50 km/h. Einer von ihnen wurde allerdings mit 139 km/h erwischt. Die Ermittlungen dauern an. Und das Beste kommt zum Schluss. Die Stadt Trier hat ihr Kulturfördermotto 2027 formuliert. Wie die Stadt berichtet, trägt das Motto den Namen Dritte Orte. Dieses Konzept geht auf den amerikanischen Soziologen Ray Oldenburg zurück, der unsere Lebensbereiche unterteilte. Unser privater Bereich ist der erste Ort, die Arbeitswelt der zweite und unsere Freizeit und Miteinander der dritte. Kulturdezernent Markus Nöhl zufolge finde Kultur nicht nur auf Bühnen oder in Ausstellungsräumen statt, sondern gerade dort, wo Menschen zusammenkommen und sich austauschen. Gefördert werden sollen demnach teilhabeorientierte Projekte mit Offenheit, niedrigschwelligen Zugängen und barrierearmer Ausgestaltung. Jährlich stehen der Stadt 25.000 Euro Fördermittel für die Kultur zur Verfügung.
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2: Heute ist mal wieder so ein bisschen was von allem dabei. Am Vormittag starten wir mit Sonne und Wolken, ebenso am Nachmittag, am Abend. Da wird es ein bisschen zuziehen und es könnte zu einem Gewitter kommen. Es wird auch heute nicht mehr ganz so warm, nur 23 Grad sind drin. Denkt also vielleicht an so eine kleine Übergangsjacke oder einen Pullover.
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2: Es ist gerade nicht viel los auf den Trierer Straßen. Ich wünsche euch also eine gute und sichere Fahrt.
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2: Es wird geblitzt auf der A64 in Richtung Trier-Ehrang. Da fahrt ihr bitte 80. Ansonsten steht noch einer in der Bruchhausenstraße. Da sind 30 erlaubt. Falls ihr noch einen entdecken solltet, wie immer gerne melden.
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1: Wir werfen mal schnell einen Blick auf die Trierer Straßen. Es ist nichts los. Ich wünsche euch eine gute und sichere Fahrt.
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1: Ich bin Babette Büchner. Für die Kommunen wäre es eine Entlastung in Milliardenhöhe. Der Deutsche Städtetag fordert, dass die Pflegeversicherung zur Vollversicherung wird. Dann würden Menschen, die ihr Leben lang hart gearbeitet haben, nicht mehr wegen Pflegekosten in die Sozialhilfe fallen, sagte Städtetagspräsident Burkhard Jung der Neuen Osnabrücker Zeitung. Im Herbst will die Bundesregierung die Reform der Pflegeversicherung angehen. Viele ausreisepflichtige Ausländer verlassen Deutschland freiwillig. Im ersten Halbjahr waren es knapp 18.000. Dabei hat nur etwa jeder Zweite dafür die Förderung vom Bund in Anspruch genommen.
2: Gleichzeitig wurden aber auch viel weniger Menschen abgeschoben, nur noch rund 9.600. Die Gründe dafür sind ganz unterschiedlich, weil die Leute zum Beispiel nicht auffindbar waren oder auch gesundheitliche Gründe dagegen sprachen. Aber immer häufiger weigern sich auch Piloten, Betroffene mitzunehmen. Unterm Strich, und auch das spielt eine große Rolle, haben in Deutschland seit Anfang vergangenen Jahres viel weniger Menschen Asyl beantragt. Claudia Wächter, Nachrichtenredaktion.
1: Die Gasspeicher in Deutschland sind im Moment so wenig gefüllt wie noch nie seit Beginn der Aufzeichnungen im Jahr 2011. Nach Angaben des Branchenverbands Ines liegt der Füllstand bei 49%, ein historischer Tiefstand.
3: Im letzten Jahr waren die Gasspeicher um diese Zeit bereits fast zu drei Viertel gefüllt. Das Bundeswirtschaftsministerium sieht dennoch keine Gasmangellage. Gas komme auch aus Norwegen über Flüssiggasterminals und aus europäischen Nachbarländern, so die Begründung. Wegen des Irankriegs und der Blockade der Straße von Hormuz ist Gas derzeit ungewöhnlich teuer. Händler kaufen deshalb weniger für den Verkauf im Winter ein. Aus Berlin, David Riemer.
1: Der Hauptstadtglanz blättert offenbar. In einer aktuellen Allensbach-Umfrage für die FAZ finden gerade mal 31% der Befragten, dass Berlin eine faszinierende Metropole ist. Vor 20 Jahren waren es noch mehr als doppelt so viele. Auch bei der Frage, welche Städte in Deutschland einen besonderen Reiz haben, kommt Berlin mit 34% Zustimmung weit hinter Hamburg und München nur auf den dritten Platz.
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4: Ich bin

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1: Heute ist mal wieder so ein bisschen was von allem dabei. Am Vormittag starten wir mit Sonne und Wolken, ebenso am Nachmittag, am Abend. Da wird es ein bisschen zuziehen und es könnte zu einem Gewitter kommen. Es wird auch heute nicht mehr ganz so warm, nur 23 Grad sind drin. Denkt also vielleicht an so eine kleine Übergangsjacke oder einen Pullover.
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1: Es ist gerade nicht viel los auf den Trierer Straßen. Ich wünsche euch also eine gute und sichere Fahrt.
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1: Es wird geblitzt auf der A64 in Richtung Trier-Ehrang. Da fahrt ihr bitte 80. Ansonsten steht noch einer in der Bruchhausenstraße. Da sind 30 erlaubt. Falls ihr noch einen entdecken solltet, wie immer gerne melden.
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1: Hi Trier, ich bin Vicky und ihr hört die Antenne am Freitag. Schönen Tag euch.
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0: Eine neue Woche ist geschafft und da wird's mal wieder Zeit zu schauen, was bei uns in Trier so los war. Meine Kollegin Leonie hat den Überblick.
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2: Diese Woche hieß es endlich mal durchatmen. Die warmen Temperaturen, die sind Geschichte. Aber so richtiges Atmen war dann doch nicht so ganz angesagt. Vom Brand in Belgien ist Rauch bis zu uns nach Trier gezogen. Da könnte man ja jetzt meinen, hey, wir müssen mal was für den Klimaschutz tun. Aber ähnlich wie 14. März sagen dann ein paar Trierer,
3: halt, stopp, jetzt reicht es.
2: Denn erneuerbare Energie in Form von Windrädern, die soll es dann doch nicht sein. Zumindest nicht vor der eigenen Haustür, woanders dann doch. Ja, ist ja klar. Apropos Haustür. Spätestens, wenn man die verlässt, sollte das Handy nicht dauerhaft vor der Nase sein. Das kann dann nämlich gefährlich oder wie für fast 400 Autofahrer ziemlich teuer werden. Denn die sind in der Region Trier mit Handy am Steuer geblitzt worden. Pro Fahrer sind es dann so ungefähr 100 Euro Bußgeld. Von den neuen Einnahmen kann man ja glatt nochmal so einen neuen Hightech-Blitzer kaufen. Oder, Herr Leibe?
4: Da sind wir auch dabei.
2: Ein wenig stressig lief die Woche für einen 52-jährigen Spanier. Der wurde bei einer Grenzkontrolle festgenommen, weil gegen ihn ein Haftbefehl vorlag. Also hieß es ab mit ihm in die JVA. Da hatte der Mann dann aber auf einmal einen Geistesblitz. Verdammt, ich habe die Strafe doch schon längst gezahlt. Naja, nachdem der Mann dann den Beamten vorgelegt hat, dass er bereits geblecht hat, durfte er dann auch gehen. Also liebe Trierer, denkt nochmal genau nach, welche Gelder ihr noch zahlen müsst oder schon gezahlt habt. Und dann kommt gut ins Wochenende.
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1: Mit Leo Melchersmann einen schönen Freitag zusammen. Ein weiterer McDonald's kommt in die Region Trier. Wie der Volksfreund berichtet, entsteht er gerade neben dem großen Einkaufszentrum auf dem ehemaligen Woolworth und Real-Gelände an der A602 bei Kenn. Bis 2021 hatte es in diesem Gebiet bereits eine Filiale im Real gegeben. Als der geschlossen hatte, konnte auch der damalige McDonald's nicht weiter betrieben werden. Die neue Filiale soll 2 McDrive-Spuren und 35 Parkplätze umfassen. Die Eröffnung ist für den 5. November in diesem Jahr geplant. Wegen Bauarbeiten an einer Hauptwasserleitung ist die Gartenstraße in Trier-Ehrang vom 7. September bis zum 6. November voll gesperrt. Nach Angaben der Stadtwerke Trier können Anlieger und Rettungsfahrzeuge bis zum Baufeld vorfahren, Fußgänger können die Baustelle passieren. Für Autofahrer innerhalb von Ehrang wird es Umleitungen geben. Auch die Busse 8 und 87 werden umgeleitet. Einige Haltestellen werden verlegt. Die Stadtwerke Trier verlegen wegen Sanierungsarbeiten ihr Stadtbus-Center vorübergehend in ihr Kundenzentrum in der Ostallee 7 bis 13. Laut Pressemitteilung stehen Kunden alle Leistungen des Stadtbus-Centers unter der neuen Adresse weiterhin zur Verfügung. Wann die SWT zum alten Standort zurückkehren, ist noch nicht bekannt. Am vergangenen Mittwochabend wurden auf der B53 zwei Motorradfahrer mit deutlich überhöhter Geschwindigkeit geblitzt. Laut Polizei wurden die Fahrer an der Ampelkreuzung Schiffstraße unter dem Dostler erfasst. Dort gilt eine Höchstgeschwindigkeit von 50 km/h. Einer von ihnen wurde allerdings mit 139 km/h erwischt. Die Ermittlungen dauern an. Und das Beste kommt zum Schluss. Die Stadt Trier hat ihr Kulturfördermotto 2027 formuliert. Wie die Stadt berichtet, trägt das Motto den Namen Dritte Orte. Dieses Konzept geht auf den amerikanischen Soziologen Ray Oldenburg zurück, der unsere Lebensbereiche unterteilte. Unser privater Bereich ist der erste Ort, die Arbeitswelt der zweite und unsere Freizeit und Miteinander der dritte. Kulturdezernent Markus Nöhl zufolge finde Kultur nicht nur auf Bühnen oder in Ausstellungsräumen statt, sondern gerade dort, wo Menschen zusammenkommen und sich austauschen. Gefördert werden sollen demnach teilhabeorientierte Projekte mit Offenheit, niedrigschwelligen Zugängen und barrierearmer Ausgestaltung. Jährlich stehen der Stadt 25.000 Euro Fördermittel für die Kultur zur Verfügung.
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2: Heute ist mal wieder so ein bisschen was von allem dabei. Am Vormittag starten wir mit Sonne und Wolken, ebenso am Nachmittag, am Abend. Da wird es ein bisschen zuziehen und es könnte zu einem Gewitter kommen. Es wird auch heute nicht mehr ganz so warm, nur 23 Grad sind drin. Denkt also vielleicht an so eine kleine Übergangsjacke oder einen Pullover.
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2: Es ist gerade nicht viel los auf den Trierer Straßen. Ich wünsche euch also eine gute und sichere Fahrt.
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2: Es wird geblitzt auf der A64 in Richtung Trier-Ehrang. Da fahrt ihr bitte 80. Ansonsten steht noch einer in der Bruchhausenstraße. Da sind 30 erlaubt. Falls ihr noch einen entdecken solltet, wie immer, gerne melden.
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1: Herzlich willkommen bei uns in Trier, kleiner Robert. Dein germanischer Name steht für Ruhm. Und ein Robert, der sich mit Ruhm bestens auskennt, der feiert heute ebenfalls Geburtstag. Fußballstar Robert Lewandowski. Er wird 38 Jahre alt. Und wir wünschen euch beiden alles Gute und einen tollen Geburtstag.
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1: Ich bin Babit Büchner. Die Regierung steht vor einem politischen Herbst mit vielen Reformbaustellen und die Umfragewerte sind im Keller. Kanzleramtsministerin Nina Wagen erklärte am Morgen im ZDF, es gebe eben große Herausforderungen.
2: Es braucht jetzt auch Mut, diese Reformen anzugehen. Die tun sich nicht von alleine. Und diese Reformen, ich habe schon gesagt, führen auch dazu, dass es Einschnitte bei den Menschen gibt. Zunächst wird nicht unbedingt alles am ersten Tag besser werden, sondern das braucht ein Stück. Dafür braucht es Mut und dafür ist man dann nicht unbedingt auch beliebt. Aber darum geht es auch nicht, sondern es muss jetzt gehandelt werden.
1: Bundeskanzler Friedrich Merz und seine Ministerinnen und Minister kommen in der kommenden Woche zur Klausur in Schloss Neu-Hardenberg zusammen. Für die Kommunen wäre es eine Entlastung in Milliardenhöhe. Der Deutsche Städtetag fordert, dass die Pflegeversicherung zur Vollversicherung wird. Dann würden Menschen, die ihr Leben lang hart gearbeitet haben, nicht mehr wegen Pflegekosten in die Sozialhilfe fallen, sagte Städtetagspräsident Burkhard Jung der Neuen Osnabrücker Zeitung. Der Hauptstadtglanz blättert offenbar. In einer aktuellen Allensbach-Umfrage für die FAZ finden gerade mal 31% der Befragten, dass Berlin eine faszinierende Metropole ist. Vor 20 Jahren waren es noch mehr als doppelt so viele.
3: Berlin ist arm, aber sexy. Dieser Spruch vom damaligen regierenden Bürgermeister Klaus Wowereit brachte Berlin Anfang der 2000er Jahre Kultstatus. Immer mehr Menschen wollten nicht nur Urlaub in der Hauptstadt machen, sondern dort leben. Die Folge, die Mieten explodierten. Angesagte Clubs mussten Platz machen für schicke Wohnungen. Aus arm, aber sexy wurde für viele reich, aber öde. Berlin reiht sich inzwischen bei der Frage, in welcher Stadt die Menschen am liebsten leben wollen, hinter München und Hamburg ein. Diana Kramer, Nachrichtenredaktion.
1: Und zum Sport. Mit 4 Erstrundenspielen beginnt heute der DFB-Pokal. Ab 18 Uhr ist Eintracht Frankfurt beim Oberligisten SC St. Tönnies gefordert. Zeitgleich treten Karlsruhe bei Preußen Münster und Kaiserslautern beim SV Waldhof Mannheim an. Am späten Abend empfängt der Drittligist FC Hansa Rostock dann noch den VfB Stuttgart.
0: Und jetzt noch mehr Informationen aus unserer Region.
4: Ich bin Leo Melchersmann. Ein weiterer McDonald's kommt in die Region Trier. Wie der Volksfreund berichtet, entsteht er gerade neben dem großen Einkaufszentrum auf dem ehemaligen Woolworth und Realgelände an der A602 bei Kenn. Die neue Filiale mit 2 McDrive-Spuren und 35 Parkplätzen wird voraussichtlich am 5. November in diesem Jahr eröffnet.
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5: Ja, so richtig warm wird's heute nicht bei uns in Trier, maximal 21 Grad und den ganzen Tag über ist eigentlich Wolken angesagt, plus ein bisschen Regen und heute Abend können vereinzelt da noch ein paar Gewitter auftreten.

0: Straße, da ist 30 erlaubt. Außerdem die A64 Trierweiler in Richtung Trier, da bitte nicht schneller als 80. B51 Richtung Bitburg auf der Höhe Flugplatz Bitburg, da ist 100 erlaubt. Wenn ihr noch was gesehen habt, dann gebt mir das doch gerne durch über die 0651 462 884 und die 0.
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0: Kurz nach 10 an diesem Freitag. Ich bin Leonie, kommt gut ins Wochenende.
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0: Der Katastrophenschutz, der wird in Zukunft eine Daueraufgabe bleiben. Das waren die Worte von Stefan Metzdorf, Landrat des Kreises Trier-Saarburg. Die zentrale Frage lautet, wie gut ist der Landkreis aufgestellt und was passiert eigentlich gerade in Sachen Vorbereitung für den Ernstfall? Die Antwort, so einiges. Thorsten Petri ist Brand- und Katastrophenschutzinspekteur und spricht von einem echten Turbo.
1: Wir haben gemeinsam mit den Verbandsgemeinden unterschiedliche Züge aufgebaut, Waldbrandzüge, Waldvegetationsbrandzüge, Tankzüge, die beschafft werden müssen, die in Ausschreibungen gehen müssen. Und das haben wir in sehr kurzer Zeit mit den politischen Vertretern und den Vertretern der Feuerwehr und Hilfsorganisationen hinbekommen. Im Moment sind wir im Finalisieren des letzten Bedarfsplans. Da sind jetzt Mehrzweckfahrzeuge und Einsatzleitwagen im Zulauf in den Landkreis. Damit haben wir noch vollständig umgesetzt. Zurzeit sind wir mit dem neuen Bedarfsplan, mit dem Soll-Konzept, wie soll der Landkreis in Zukunft aussehen, wo wir verstärkt im Bereich der Hilfsorganisation Malteser Hilfsdienst, DRK und DLRG investieren.
0: Insgesamt 6 Millionen Euro hat der Kreis in die technische Ausstattung investiert, aber natürlich gehört noch mehr zu einem guten Brand- und Katastrophenschutz dazu. Insbesondere eine funktionierende Verwaltung. Und auf die ist der Landrat besonders stolz.
2: Wir haben im Rahmen der interkommunalen Zusammenarbeit mit den Verbandsgemeinden und dem Kreis Alarm- und Einsatzpläne mit den Feuerwehren hier erarbeitet oder sind die am Arbeiten mit einem Planungsbüro. Und das ist ziemlich einzigartig im Moment in Rheinland-Pfalz. Ich halte es aber für unbedingt wichtig, da wir die Schnittstellen dann definiert haben und wir wissen, wann wir wo übergeben. Und damit vermeiden wir im Ernstfall Schnittstellenverluste. Und somit dient das der Sicherheit der Bürgerinnen und Bürger.
0: Neben vielen weiteren kleinen Anschaffungen läuft aktuell noch ein weiteres Großprojekt im Landkreis. Und zwar der Ausbau eines neuen Führungs- und Lagezentrums für Krisenfälle. Wie es da vorangeht, das hören wir gleich noch hier bei der Antenne Trier. Bleibt also gerne dran.
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1: Mit Leo Melchersmann einen schönen Freitag zusammen. Ein weiterer McDonald's kommt in die Region Trier. Wie der Volksfreund berichtet, entsteht er gerade neben dem großen Einkaufszentrum auf dem ehemaligen Woolworth und Real-Gelände an der A602 bei Kenn. Bis 2021 hatte es in diesem Gebiet bereits eine Filiale im Real gegeben. Als der geschlossen hatte, konnte auch der damalige McDonald's nicht weiter betrieben werden. Die neue Filiale soll 2 McDrive-Spuren und 35 Parkplätze umfassen. Die Eröffnung ist für den 5. November in diesem Jahr geplant. Wegen Bauarbeiten an einer Hauptwasserleitung ist die Gartenstraße in Trier-Ehrang vom 7. September bis zum 6. November voll gesperrt. Nach Angaben der Stadtwerke Trier können Anlieger und Rettungsfahrzeuge bis zum Baufeld vorfahren, Fußgänger können die Baustelle passieren. Für Autofahrer innerhalb von Ehrang wird es Umleitungen geben. Auch die Busse 8 und 87 werden umgeleitet. Einige Haltestellen werden verlegt. Die Stadtwerke Trier verlegen wegen Sanierungsarbeiten ihr Stadtbuscenter vorübergehend in ihr Kundenzentrum in der Ostallee 7 bis 13. Laut Pressemitteilung stehen Kunden alle Leistungen des Stadtbuscenters unter der neuen Adresse weiterhin zur Verfügung. Wann die SWT zum alten Standort zurückkehren, ist noch nicht bekannt. Am vergangenen Mittwochabend wurden auf der B53 zwei Motorradfahrer mit deutlich überhöhter Geschwindigkeit geblitzt. Laut Polizei wurden die Fahrer an der Ampelkreuzung Schiffstraße unter dem Dostler erfasst. Dort gilt eine Höchstgeschwindigkeit von 50 km/h. Einer von ihnen wurde allerdings mit 139 km/h erwischt. Die Ermittlungen dauern an. Und das Beste kommt zum Schluss. Die Stadt Trier hat ihr Kulturfördermotto 2027 formuliert. Wie die Stadt berichtet, trägt das Motto den Namen Dritte Orte. Dieses Konzept geht auf den amerikanischen Soziologen Ray Oldenburg zurück, der unsere Lebensbereiche unterteilte. Unser privater Bereich ist der erste Ort, die Arbeitswelt der zweite und unsere Freizeit und Miteinander der dritte. Kulturdezernent Markus Nöhl zufolge finde Kultur nicht nur auf Bühnen oder in Ausstellungsräumen statt, sondern gerade dort, wo Menschen zusammenkommen und sich austauschen. Gefördert werden sollen demnach teilhabeorientierte Projekte mit Offenheit, niedrigschwelligen Zugängen und barrierearmer Ausgestaltung. Jährlich stehen der Stadt 25.000 Euro Fördermittel für die Kultur zur Verfügung.
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2: Ja, so richtig warm wird es heute nicht bei uns in Trier, maximal 21 Grad und den ganzen Tag über ist eigentlich Wolken angesagt, plus ein bisschen Regen und heute Abend können vereinzelt dann noch ein paar Gewitter auftreten. Heute Nacht kühlt es dann nochmal ordentlich runter, 13 bis 14 Grad und übers Wochenende kriegen wir dann maximal 22 Grad.
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2: Gute Nachrichten von den Straßen, das ist gerade alles frei. Kommt gut und sicher an euer Ziel.
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2: Achtung auf der Bruchhausenstraße, da ist 30 erlaubt. Außerdem die A64 Trierweiler in Richtung Trier, da bitte nicht schneller als 80. B51 Richtung Bitburg auf der Höhe Flugplatz Bitburg, da ist 100 erlaubt. Wenn ihr noch was gesehen habt, dann gebt mir das doch gerne durch über die 0651 462 884 und die 0.
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4: Nach einer ziemlich durchwachsenen Börsenwoche bisher geht es im frühen Handel einmal etwas aufwärts mit dem DAX. Das Börsenbarometer legte am Vormittag vorerst um 0,3% auf 26.055 Punkte zu. Die Ölpreise an den internationalen Märkten sind wieder etwas gesunken. Mal sehen, ob der DAX die 26.000 Punkte Marke heute wieder nachhaltig überspringen kann. Favorisiert werden von den Anlegern zunächst Infineon, Hochtief und Adidas. Im roten Bereich mit Abschlägen werden dagegen Quia, Gen, Rheinmetall und MTU Aero notiert. Der Euro bleibt am Vormittag mit einem Dollar 16,90 stabil. Aus Frankfurt, Klaus Bente.
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0: Der Landkreis Trier-Saarburg, der baut seinen Brand- und Katastrophendienst aus und das mit Hochdruck. Ereignisse wie die Flutkatastrophe 2021 oder auch die jüngsten Brandereignisse haben gezeigt, es müssen Pläne für den Notfall her. Rund 6 Millionen Euro hat der Kreis bereits in die technische Ausstattung investiert, aber man arbeitet noch an einem weiteren Projekt, dem neuen Führungs- und Lagezentrum, direkt neben der Kreisverwaltung am Willy-Brandt-Platz. Landrat Stefan Metzdorf erklärt, warum das künftig einen großen Mehrwert bieten wird.
1: Bisher war es so, dass die technische Einsatzleitung alarmiert wurde. Die Brand- und Katastrophenschützer haben dann hier im Haus entsprechend die Vorrichtungen aufgebaut. Dafür haben wir ungefähr 1,5 bis 2 Stunden gebraucht, bis wir einsatzbereit waren. Und mit dem neuen Führungs- und Lagezentrum sind wir sofort einsatzbereit und haben natürlich diese Zeit im Vorsprung. Aber auch die Belastung für das Ehrenamt haben wir damit auch ein Stück weit reduziert.
0: Tja, im Ernstfall zählt dann eben auch jede Minute. Bis Ende des Jahres soll das neue FLZ fertig werden. Und im Laufe des ersten Quartals geht es dann richtig in Betrieb.
1: Ich glaube, wir werden in Rheinland-Pfalz hier das modernste Führungslagezentrum haben, wo wir die Situation haben, dass die Verbandsgemeinden ihre Lage bei uns hier spiegeln können, sodass wir hier eine vollflächige Überblick über den Landkreis Trier-Saarburg haben. Und das ist von entscheidendem Vorteil.
0: Ansonsten wird aktuell noch an den Sirenennetzen in den Verbandsgemeinden gearbeitet und an einem Notfallregister, in das sich Menschen mit besonderem medizinischen Bedarf eintragen können. Klingt alles in allem, als wäre der Landkreis gut gewappnet.
1: Ich würde jetzt schon sagen, wir sind sehr, sehr gut aufgestellt. Wir haben sehr viel investiert und wir sind bestens vorbereitet für alle Lagen.
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1: Ich bin Babit Büchner. Die Sozialhilfeausgaben in Deutschland sind im vergangenen Jahr auf 21,5 Milliarden Euro gestiegen. Das ist ein Plus von 6% gegenüber dem Vorjahr, teilte das Statistische Bundesamt mit. Demnach legte besonders die Hilfe zur Pflege deutlich zu. Hier stiegen die Nettoausgaben um rund 13%. Der größte Anteil wurde wieder für die Grundsicherung im Alter und bei der Erwerbsminderung ausgegeben. Kanzleramtschefin Nina Wagen hat die Kritik an Bundeskanzler Friedrich Merz und der Bundesregierung zurückgewiesen und für Geduld geworben. Wagen sagte am Morgen im ZDF, es werde Einschnitte geben, dafür brauche es Mut.
2: Da wird nicht unbedingt alles am ersten Tag besser werden, sondern das braucht ein Stück. Dafür braucht es Mut und dafür ist man dann nicht unbedingt auch beliebt. Aber darum geht es auch nicht, sondern es muss jetzt gehandelt werden.
1: Im ZDF-Politbarometer sind die Umfragewerte für Merz auf einen Tiefststand gerutscht. Knapp ein Viertel der Unternehmen in Deutschland leidet unter Fachkräftemangel. In einer Umfrage des Münchner IFO-Instituts gaben rund 23% der Unternehmen an, dass ihnen qualifizierte Arbeitskräfte fehlen. Das waren gut 2 Prozentpunkte mehr als noch im April.
3: Besonders in der Rechts- und Steuerberatung sowie der Wirtschaftsprüfung wird händeringend nach Fachkräften gesucht. Laut der Studie fehlt es hier fast 65% der Unternehmen an Fachpersonal. In der Telekommunikationsbranche ist etwa jedes dritte Unternehmen auf der Suche und damit doppelt so viele wie noch im April. Auch in der Industrie ist der Anteil der suchenden Unternehmen leicht angestiegen auf fast 20%. Eine Expertin des IFO-Instituts fürchtet, dass sich der Fachkräftemangel zurzeit noch in Grenzen hält, weil die Wirtschaft in Deutschland schwächelt. Sobald es hier wieder bergauf geht, könne sich die Situation weiter verschärfen. Fiona Reinhardt, Nachrichtenredaktion.
1: In Griechenland sind im Zusammenhang mit den Waldbränden in diesem Jahr schon mehr als 300 Menschen festgenommen worden. Ein Sprecher der Feuerwehr sagte im öffentlich-rechtlichen Rundfunk, es gehe um rund 270 Fälle von Fahrlässigkeit und 36 Fälle von Vorsatz. Erst in der vergangenen Woche sei auf Kreta ein Waldbrand ausgebrochen, weil ein Urlauber nur wenige Meter vom Wald entfernt mit Holzkohle gegrillt hatte.
0: Und jetzt noch mehr Informationen aus unserer Region.
4: Ich bin Leo Melchersmann. Wegen Bauarbeiten an einer Hauptwasserleitung ist die Gartenstraße in Trier-Ehrang vom 7. September bis zum 6. November voll gesperrt. Nach Angaben der Stadtwerke Trier können Anlieger und Rettungsfahrzeuge bis zum Baufeld vorfahren. Fußgänger können die Baustelle passieren. Für Autos und Busse werden Umleitungen eingerichtet.
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5: Ja, so richtig warm wird es heute nicht bei uns in Trier. Maximal 21 Grad und den ganzen Tag über ist eigentlich Wolken angesagt. Plus ein bisschen Regen und heute Abend können vereinzelt dann noch ein paar Gewitter auftreten. Heute Nacht kühlt es dann nochmal ordentlich runter, 13 bis 14 Grad. Und übers Wochenende kriegen wir dann maximal 22 Grad.
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5: Gute Nachrichten von den Straßen, das ist gerade alles frei. Kommt gut und sicher an euer Ziel.
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5: Achtung auf der Bruchhausenstraße, da ist 30 erlaubt. Außerdem die A64 Trierweiler in Richtung Trier, da bitte nicht schneller als 80. B1

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1: Es ist das Highlight, glaube ich, für unsere Eintracht Trier in diesem Jahr. Morgen ist DFB-Pokal. Das bedeutet, RB Leipzig aus der Bundesliga kommt zu uns in die Moselstadt und tritt gegen unsere Eintracht an. Wir drücken denen natürlich ganz doll die Daumen und haben schon mal mit Cheftrainer Thomas Klaassen gesprochen, wie man so einen Bundesligist eigentlich schlagen kann. In knapp 10 Minuten hört ihr das ganze Gespräch. Jetzt gibt's aber erstmal ein bisschen Musik auf die Ohren. Modern Talking mit Brother Louis.
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0: Es ist das Spiel des Jahres für unsere Eintracht Trier. Morgen trifft der Regionalligist auf RB Leipzig aus der Bundesliga. In der ersten Runde des DFB-Pokals heißt es also David gegen Goliath. Während die Eintracht schon wieder in der Liga spielt, hat Leipzig bisher nur Testspiele absolviert. Cheftrainer Thomas Klaassen, wird das der Mannschaft einen Vorteil verschaffen?
1: Testspiel ist Testspiel und jetzt ist es trotzdem auch für sie das erste Pflichtspiel. Da wird auch noch nicht ein Rädchen ins andere greifen. Und wir haben jetzt auf jeden Fall Schritte gemacht über die Vorbereitung und der Unterschied, erstes Spiel Fulda und jetzt das Spiel Mannheim war nochmal ein großer Unterschied, was auch Automatismen angeht. Und darauf können wir uns natürlich ein bisschen auch verlassen und berufen.
0: Ja. Auf Mechanismen zu bauen ist schön und gut, aber das alleine wird ja nicht ausreichen.
1: Am Ende müssen wir ein Tor mehr schießen oder über das Elfmeterschießen kommen. Also unser Ziel ist ganz klar, das Spiel so lange wie möglich eng zu halten. Ne? Du musst, wie gesagt, sie auch beschäftigen und dann in diesen wenigen Situationen, die du bekommst, versuchen, viel draus zu machen. Ne? Dann gehört auch mal ein Sonntagsschuss dazu oder vielleicht ein kapitaler Fehler. Darauf musst du lauern und hoffen und dann eben da sein, ja. Dass wir auch dasselbe, das eine oder andere Tor eventuell erzielen können.
0: Auch die Vorfreude der Fans steigt. Vor 9000 Fans werden die Mannschaften aufeinandertreffen, ausverkauftes Stadion. Wie wichtig ist denn die Unterstützung der Fans?
1: Ich glaube schon, dass die Fans dann nochmal ein besonderes Gespür entwickeln, wenn so eine enorme Qualität auf uns zukommt, dass die uns dann in jedem Zweikampf pushen. Die Jungs sollen das direkt schon aufsaugen, wenn sie zum Warm-up kommen. Und spätestens dann, wenn sie mit dem Gegner zusammen einlaufen. Und das, glaube ich, wird ihnen enorm dann eben auch helfen. Diese Meter mehr, die man so im Spiel einfach machen muss und machen wird, die ganz natürlich dann auf den Tacho zu bringen.
0: Ja, dann drücken wir den Trierern auf jeden Fall mal die Daumen, dass sie es auf jeden Fall mal eine Runde weiter schaffen. Ganz wichtig noch, wer zum Spiel anreist, setzt am besten auf den ÖPNV. Viele Straßen werden nämlich gesperrt sein und die Parkmöglichkeiten sind bekannterweise da ja auch sehr begrenzt. Ganz viel Spaß euch!
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1: Mit Leo Melchersmann einen schönen Freitag zusammen. Ein weiterer McDonald's kommt in die Region Trier. Wie der Volksfreund berichtet, entsteht er gerade neben dem großen Einkaufszentrum auf dem ehemaligen Woolworth und Real-Gelände an der A602 bei Kenn. Bis 2021 hatte es in diesem Gebiet bereits eine Filiale im Real gegeben. Als der geschlossen hatte, konnte auch der damalige McDonald's nicht weiter betrieben werden. Die neue Filiale soll 2 McDrive-Spuren und 35 Parkplätze umfassen. Die Eröffnung ist für den 5. November in diesem Jahr geplant. Wegen Bauarbeiten an einer Hauptwasserleitung ist die Gartenstraße in Trier-Ehrang vom 7. September bis zum 6. November voll gesperrt. Nach Angaben der Stadtwerke Trier können Anlieger und Rettungsfahrzeuge bis zum Baufeld vorfahren, Fußgänger können die Baustelle passieren. Für Autofahrer innerhalb von Ehrang wird es Umleitungen geben. Auch die Busse 8 und 87 werden umgeleitet. Einige Haltestellen werden verlegt. Die Stadtwerke Trier verlegen wegen Sanierungsarbeiten ihr Stadtbus-Center vorübergehend in ihr Kundenzentrum in der Ostallee 7 bis 13. Laut Pressemitteilung stehen Kunden alle Leistungen des Stadtbus-Centers unter der neuen Adresse weiterhin zur Verfügung. Wann die SWT zum alten Standort zurückkehren, ist noch nicht bekannt. Am vergangenen Mittwochabend wurden auf der B53 zwei Motorradfahrer mit deutlich überhöhter Geschwindigkeit geblitzt. Laut Polizei wurden die Fahrer an der Ampelkreuzung Schiffstraße unter dem Dostler erfasst. Dort gilt eine Höchstgeschwindigkeit von 50 km/h. Einer von ihnen wurde allerdings mit 139 km/h erwischt. Die Ermittlungen dauern an. Und das Beste kommt zum Schluss. Die Stadt Trier hat ihr Kulturfördermotto 2027 formuliert. Wie die Stadt berichtet, trägt das Motto den Namen Dritte Orte. Dieses Konzept geht auf den amerikanischen Soziologen Ray Oldenburg zurück, der unsere Lebensbereiche unterteilte. Unser privater Bereich ist der erste Ort, die Arbeitswelt der zweite und unsere Freizeit und Miteinander der dritte. Kulturdezernent Markus Nöhl zufolge finde Kultur nicht nur auf Bühnen oder in Ausstellungsräumen statt, sondern gerade dort, wo Menschen zusammenkommen und sich austauschen. Gefördert werden sollen demnach teilhabeorientierte Projekte mit Offenheit, niedrigschwelligen Zugängen und barrierearmer Ausgestaltung. Jährlich stehen der Stadt 25.000 Euro Fördermittel für die Kultur zur Verfügung.
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2: Ja, so richtig warm wird's heute nicht bei uns in Trier, maximal 21 Grad und den ganzen Tag über ist eigentlich Wolken angesagt, plus ein bisschen Regen und heute Abend können vereinzelt dann noch ein paar Gewitter auftreten. Heute Nacht kühlt's dann nochmal ordentlich runter, 13 bis 14 Grad und übers Wochenende kriegen wir dann maximal 22 Grad.
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2: Gute Nachrichten von den Straßen, es ist gerade alles frei. Kommt gut und sicher an euer Ziel.
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2: Achtung auf der Bruchhausenstraße, da ist 30 erlaubt. Außerdem die A64 Trierweiler in Richtung Trier, da bitte nicht schneller als 80. B51 Richtung Bitburg auf der Höhe Flugplatz Bitburg, da ist 100 erlaubt. Wenn ihr noch was gesehen habt, dann gebt mir das doch gerne durch über die 0651 462 884 und die 0.
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1: 21. August 1992. Genesis sind mit Jesus He Knows Me neu in den Charts. Mitte der 80er Jahre ist die Fernsehlandschaft in Amerika ziemlich vielfältig. Es gibt Talkshows, lustige Unterhaltungssendungen und natürlich auch ernste dokumentarische Beiträge. Eigentlich kann man zu jeder Zeit den Fernseher anschmeißen und wird bestens unterhalten. Aber leider gibt es auch immer wieder Schwindler, die mit ihren Sendungen ihre Zuschauer regelrecht ausnehmen. Sie versprechen ihnen das Blaue vom Himmel und verlangen dafür bares Geld. Auch der Fernsehprediger Robert Tilton hat so eine Sendung. Und die läuft oft. Das Geschäft des Fernsehpredigers boomt. Fast 80 Millionen Dollar pro Jahr verdient er so durch seine Schwindeleien. Auf Kosten der gutgläubigen Zuschauer lebt er in einer riesigen Villa, hat einen großen Pool und sogar einen Privatjet. Bis die amerikanische Steuerbehörde 1991 mal genauer hinschaut und seine Sendung abgesetzt wird. Diese und andere ähnliche Geschichten von berühmten Fernsehpredigern inspirieren Genesis zu ihrem zynischen Song. In Jesus He Knows Me schlüpft Frontmann Phil Collins in die Rolle solch eines Fernsehpredigers und erzählt ungeniert, wie er die Leute ausnimmt und auf ihre Kosten ein luxuriöses Leben führt.

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1: Ich bin Babette Büchner. Die Ausgaben für Sozialhilfe sind im vergangenen Jahr um rund 6% gestiegen. Insgesamt zahlten die Sozialhilfeempfänger 21,5 Milliarden Euro aus, teilte das Statistische Bundesamt mit.
2: Gestiegen sind vor allem die Kosten für die Pflege. Rund 6 Milliarden Euro wurden für die sogenannte Hilfe zur Pflege locker gemacht. Der größte Anteil an den Gesamtausgaben, der geht allerdings an eine andere Gruppe. An Menschen, die Hilfe bei der Erwerbsminderung bekommen und vor allem an diejenigen, die mit der gesetzlichen Rente nicht über die Runden kommen. Und die Bundesregierung, die will mit ihrem Reformpaket die Sozialausgaben begrenzen. Auch auf Druck der Wirtschaft. Claudia Wächter, Nachrichtenredaktion.
1: Immer mehr ausreisepflichtige Ausländer verlassen Deutschland freiwillig. In den ersten 6 Monaten reisten rund 18.000 Ausreisepflichtige aus. Gut 9.000 erhielten dafür Bundesmittel. Die Zahl der Abschiebungen ging dagegen um rund 18% auf fast 10.000 zurück. Häufig scheitern Abschiebungen, weil jemand nicht gefunden wird. Immer mehr Piloten weigern sich aber auch, Betroffene mitzunehmen. Qualifizierte Arbeitskräfte sind weiter Mangelware. Eine aktuelle Umfrage des IFO-Instituts zeigt, dass knapp ein Viertel der Unternehmen Fachkräfte sucht. Der Wert ist damit leicht gestiegen, liegt allerdings weiterhin deutlich unter dem langfristigen Durchschnitt. Das liegt laut der IFO-Experten an der schwachen Konjunktur. Der Fachkräftemangel könnte mit einer stärkeren wirtschaftlichen Erholung wieder deutlich zunehmen. Für Fußballfans ist die Zeit des Wartens zu Ende. Heute geht es los mit dem DFB-Pokal. Eine weitere gute Nachricht: In der ersten Pokalrunde gibt es so viele Live-Übertragungen im Free-TV wie noch nie.
3: RTL hat kürzlich den Pay-TV-Sender Sky übernommen und das macht sich bemerkbar. 3 Pokalpartien zeigt RTL im normalen Programm. Beim Streaming-Dienst RTL Plus sind alle Spiele zu sehen, genauso wie bei Sky. Und auch ARD und ZDF haben die Rechte für ausgewählte Pokalspiele. So können Fans unter anderem die Spiele von Bayern München, Borussia Dortmund und Schalke 04 kostenlos schauen. Den Supercup am Samstag gibt es ohnehin im Free-TV und zwar auf Sat.1. Es ist das erste Spiel, das sich Bundestrainer Klopp live im Stadion anschauen wird. Thomas Bremser, Redaktion.
1: Los geht es heute Abend um 18 Uhr.
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4: Ich bin Leo Melchersmann. Ein weiterer McDonald's kommt in die Region Trier. Wie der Volksfreund berichtet, entsteht er gerade neben dem großen Einkaufszentrum auf dem ehemaligen Woolworth und Realgelände an der A602 bei Kenn. Die neue Filiale mit 2 McDrive-Spuren und 35 Parkplätzen wird voraussichtlich am 5. November in diesem Jahr eröffnet.
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5: Ja, so richtig warm wird's heute nicht bei uns in Trier. Maximal 21 Grad und den ganzen Tag über ist eigentlich Wolken angesagt. Plus ein bisschen Regen und heute Abend können vereinzelt dann noch ein paar Gewitter auftreten. Heute Nacht kühlt's dann nochmal ordentlich runter, 13 bis 14 Grad und übers Wochenende kriegen wir dann maximal 22 Grad.
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5: Gute Nachrichten von den Straßen, das ist gerade alles frei. Kommt gut und sicher an euer Ziel.
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6: Es wird geknipst in der Kohlenstraße in Richtung Stadtauswärts. Bitte hier 50 fahren. Dann haben wir noch einen in der Bruchhausenstraße, da sind 30. Und auf der A64 in Richtung Trier-Ehrang. Hier bitte 80. Und ansonsten, falls ihr noch was entdeckt, gerne melden.
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5: Meine lieben Trierer, es ist endlich Freitag, heißt das.

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1: Heute Abend wird es italienisch. Bei der italienischen Nacht am Palastgarten-Kiosk sorgt Weltklasse-Tenor Thomas Kiesling für mediterranes Flair. Ihr könnt euch auf große Opernarien, italienische Canzoni und eine besondere Überraschung freuen. Los geht's um 19 Uhr, der Eintritt ist frei. Allerdings sind die Plätze direkt am Kiosk natürlich begrenzt, deswegen solltet ihr vielleicht ein bisschen früher da sein. Hat hier jemand Lust auf einen humorvollen Abend mit Literatur? Dann hätte ich da was. In der Buchhandlung Der kleine Buchfink liest nämlich Laura Wagner später aus ihrem Debütroman Tutto Bene. Darin geht's um Einsamkeit, Freundschaft und auch die Hoffnung auf einen Neuanfang. Also alles schöne Themen. Los geht's um 19 Uhr in der Neustraße 70. Einlass startet ein bisschen früher, so um 6:45 und Tickets gibt's online bei Ticket Regional. Und Kunstliebhaber, aufgepasst, auch für euch haben wir noch was. Bei der Art Fair Trier verwandelt sich der Garten des Kreativhubs am Paulusplatz morgen in eine lebendige Open-Air-Galerie. Entdeckt ab 12 Uhr regionale Kunst von Malerei über Fotografie bis hin zu Design. Also ich würde sagen, vorbeikommen, stöbern und vielleicht ja das nächste Lieblingsstück entdecken. Der Eintritt ist hier frei und der Workshop ist für alle Altersgruppen geeignet.
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1: Mit Leo Melchersmann einen schönen Freitag zusammen. Ein weiterer McDonald's kommt in die Region Trier. Wie der Volksfreund berichtet, entsteht er gerade neben dem großen Einkaufszentrum auf dem ehemaligen Woolworth- und Real-Gelände an der A602 bei Kenn. Bis 2021 hatte es in diesem Gebiet bereits eine Filiale im Real gegeben. Als der geschlossen hatte, konnte auch der damalige McDonald's nicht weiter betrieben werden. Die neue Filiale soll 2 McDrive-Spuren und 35 Parkplätze umfassen. Die Eröffnung ist für den 5. November in diesem Jahr geplant. Wegen Bauarbeiten an einer Hauptwasserleitung ist die Gartenstraße in Trier-Ehrang vom 7. September bis zum 6. November voll gesperrt. Nach Angaben der Stadtwerke Trier können Anlieger und Rettungsfahrzeuge bis zum Baufeld vorfahren, Fußgänger können die Baustelle passieren. Für Autofahrer innerhalb von Ehrang wird es Umleitungen geben. Auch die Busse 8 und 87 werden umgeleitet. Einige Haltestellen werden verlegt. Die Stadtwerke Trier verlegen wegen Sanierungsarbeiten ihr Stadtbus-Center vorübergehend in ihr Kundenzentrum in der Ostallee 7 bis 13. Laut Pressemitteilung stehen Kunden alle Leistungen des Stadtbus-Centers unter der neuen Adresse weiterhin zur Verfügung. Wann die SWT zum alten Standort zurückkehren, ist noch nicht bekannt. Am vergangenen Mittwochabend wurden auf der B53 zwei Motorradfahrer mit deutlich überhöhter Geschwindigkeit geblitzt. Laut Polizei wurden die Fahrer an der Ampelkreuzung Schiffstraße unter dem Dostler erfasst. Dort gilt eine Höchstgeschwindigkeit von 50 km/h. Einer von ihnen wurde allerdings mit 139 km/h erwischt. Die Ermittlungen dauern an. Und das Beste kommt zum Schluss. Die Stadt Trier hat ihr Kulturfördermotto 2027 formuliert. Wie die Stadt berichtet, trägt das Motto den Namen Dritte Orte. Dieses Konzept geht auf den amerikanischen Soziologen Ray Oldenburg zurück, der unsere Lebensbereiche unterteilte. Unser privater Bereich ist der erste Ort, die Arbeitswelt der zweite und unsere Freizeit und Miteinander der dritte. Kulturdezernent Markus Nöhl zufolge finde Kultur nicht nur auf Bühnen oder in Ausstellungsräumen statt, sondern gerade dort, wo Menschen zusammenkommen und sich austauschen. Gefördert werden sollen demnach teilhabeorientierte Projekte mit Offenheit, niedrigschwelligen Zugängen und barrierearmer Ausgestaltung. Jährlich stehen der Stadt 25.000 Euro Fördermittel für die Kultur zur Verfügung.
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2: Ja, so richtig warm wird es heute nicht bei uns in Trier, maximal 21 Grad und den ganzen Tag über ist eigentlich Wolken angesagt, plus ein bisschen Regen und heute Abend können vereinzelt dann noch ein paar Gewitter auftreten. Heute Nacht kühlt es dann nochmal ordentlich runter, 13 bis 14 Grad und übers Wochenende kriegen wir dann maximal 22 Grad.
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2: Gute Nachrichten von den Straßen, es ist gerade alles frei. Kommt gut und sicher an euer Ziel.
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3: Es wird geknipst in der Kohlenstraße in Richtung Stadtauswärts. Bitte hier 50 fahren. Dann haben wir noch einen in der Bruchhausenstraße, das sind 30 und auf der A64 in Richtung Trier-Ehrang. Hier bitte 80 und ansonsten, falls ihr noch was entdeckt, gerne melden.
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0: Eine neue Woche ist geschafft und da wird es wieder mal Zeit zu schauen, was bei uns in Trier so los war. Ich habe jetzt den Überblick für euch.
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0: Diese Woche hieß es endlich mal durchatmen. Die warmen Temperaturen, die sind Geschichte. Aber so richtiges Atmen war dann doch nicht so ganz angesagt. Vom Brand in Belgien ist Rauch bis zu uns nach Trier gezogen. Da könnte man ja jetzt meinen, hey, wir müssen mal was für den Klimaschutz tun. Aber ähnlich wie 14. März sagen dann ein paar Trierer,
2: halt, stopp, jetzt reicht es.
0: Denn erneuerbare Energie in Form von Windrädern, die soll es dann doch nicht sein. Zumindest nicht vor der eigenen Haustür, woanders dann doch. Ja, ist ja klar. Apropos Haustür. Spätestens, wenn man die verlässt, sollte das Handy nicht dauerhaft vor der Nase sein. Das kann dann nämlich gefährlich oder wie für fast 400 Autofahrer ziemlich teuer werden. Denn die sind in der Region Trier mit Handy am Steuer geblitzt worden. Pro Fahrer sind es dann so ungefähr 100 Euro Bußgeld. Von den neuen Einnahmen kann man ja glatt nochmal so einen neuen Hightech-Blitzer kaufen. Oder, Herr Leibe?
3: Da sind wir auch dabei.
0: Ein wenig stressig lief die Woche für einen 52-jährigen Spanier. Der wurde bei einer Grenzkontrolle festgenommen, weil gegen ihn ein Haftbefehl vorlag. Also hieß es ab mit ihm in die JVA. Da hatte der Mann dann aber auf einmal einen Geistesblitz. Verdammt, ich habe die Strafe doch schon längst gezahlt. Naja, nachdem der Mann dann den Beamten vorgelegt hat, dass er bereits geblecht hat, durfte er dann auch gehen. Also liebe Trierer, denkt nochmal genau nach, welche Gelder ihr noch zahlen müsst oder schon gezahlt habt. Und dann kommt gut ins Wochenende.
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1: Ich bin Babette Büchner. Die Sozialhilfeausgaben in Deutschland sind im vergangenen Jahr auf 21,5 Milliarden Euro gestiegen. Das ist ein Plus von 6% gegenüber dem Vorjahr, teilte das Statistische Bundesamt mit. Demnach legte besonders die Hilfe zur Pflege deutlich zu. Hier gab es eine Zunahme um 13%. Die Grundsicherung im Alter und bei Erwerbsminderung hatte wieder den größten Anteil an den Gesamtausgaben. Ein Gericht in Kroatien hat einen Ukrainer in Untersuchungshaft genommen, der an den Anschlägen auf die Nord Stream Pipelines 2022 beteiligt gewesen sein soll. Wie kroatische Medien berichten, wurde damit das Verfahren zu seiner Auslieferung nach Deutschland eingeleitet. Sein Anwalt will die Auslieferung jedoch anfechten. Der Ukrainer soll einer der Taucher gewesen sein, die die Sprengladungen an den Pipelines in der Nordsee angebracht hatten. In Griechenland sind im Zusammenhang mit den Waldbränden in diesem Jahr schon mehr als 300 Menschen festgenommen worden. Einige Feuer wurden vorsätzlich gelegt, oft ist es aber auch Fahrlässigkeit, auch von Urlaubern.
2: Nur in 34 Fällen geht die Feuerwehr von Brandstiftung aus. Wie schnell aus Leichtsinn ein Waldbrand entstehen kann, zeigt ein Fall von vergangener Woche auf Kreta. Ein Urlauber grillte mit Holzkohle nur wenige Dutzend Meter von einem Wald entfernt. Kurz darauf brach dort ein Feuer aus. Der Mann sagte den Behörden, er habe nicht gewusst, dass Grillen im Freien bei starkem Wind und extremer Trockenheit tabu ist. Aus Athen, Takis Zafos.
1: Nach seinen Zusammenbrüchen wächst die Sorge um Musiala. Der Fußballnationalspieler wird beim Supercup morgen nicht für den FC Bayern auf dem Platz stehen. Sportvorstand Max Eberl erklärte jetzt, Musiala lebe schon länger mit einer neurologischen Erkrankung und habe etwas an der Behandlung geändert.
3: Und dann hat er eben was verändert in der Medikation. Deswegen waren die Krampfanfälle jetzt auch augenscheinlicher in der Kürze der Zeit, ohne dass jemals eine Gefahr für ihn und Körper und Leib bestand. So, und jetzt gilt es eben wieder anzupassen, diese Medikation, dass er wieder dahin kommt, wo wir schon waren, wo er eben sehr, sehr lange anfallsfrei auch gewesen ist.
1: Der Supercup zwischen Bayern München und Borussia Dortmund wird morgen um 20.30 Uhr angepfiffen.
0: Und jetzt noch mehr Informationen aus unserer Region.
4: Ich bin Frederik Stübing. Das Landgericht Trier hat einen 35-Jährigen vom Vorwurf des versuchten Totschlags freigesprochen. Nach Angaben des SWR ist der Mann im Februar mit Messern durch die Trierer Innenstadt gelaufen und schließlich auf Polizisten zugelaufen, die zweimal auf ihn schossen. Ein Gutachter stellte bei ihm eine paranoide Schizophrenie mit Bedrohungswahn fest. Weil er deshalb als nicht schuldfähig gilt, muss er in einer geschlossenen psychiatrischen Klinik untergebracht werden.
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5: Ja, so richtig warm wird's heute nicht bei uns in Trier, maximal 21 Grad und den ganzen Tag über ist eigentlich Wolken angesagt, plus ein bisschen Regen und heute Abend können vereinzelt dann noch ein paar Gewitter auftreten. Heute Nacht kühlt's dann nochmal ordentlich runter, 13 bis 14 Grad und übers Wochenende kriegen wir dann maximal 22 Grad.
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5: Gute Nachrichten von den Straßen, das ist gerade alles frei. Kommt gut und sicher an euer Ziel.
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6: Es wird geknipst in der Kohlenstraße in Richtung Stadt auswärts. Bitte hier 50 fahren. Dann haben wir noch einen in der Bruchhausenstraße, da sind 30 und auch der A64 in Richtung Trier-Ehrang. Hier bitte 80 und ansonsten, falls ihr noch was entdeckt, gerne melden.
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5: Einen schönen Mittag, liebe Trierer. Es ist kurz nach eins und ich habe jetzt einen richtig guten Song für euch. Und zwar von der Pop-Diva schlechthin, Taylor Swift mit I Can Do It With a Broken Heart.

0: Der Katastrophenschutz, der wird in Zukunft eine Daueraufgabe bleiben. Das waren die Worte von Stefan Metzdorf, Landrat des Kreises Trier-Saarburg. Die zentrale Frage lautet, wie gut ist der Landkreis aufgestellt und was passiert eigentlich gerade in Sachen Vorbereitung für den Ernstfall? Die Antwort, so einiges. Thorsten Petri ist Brand- und Katastrophenschutzinspekteur und spricht von einem echten Turbo.
1: Wir haben gemeinsam mit den Verbandsgemeinden unterschiedliche Züge aufgebaut, Waldbrandzüge, Waldvegetationsbrandzüge, Tankzüge, die beschafft werden müssen, die in Ausschreibungen gehen müssen. Und das haben wir in sehr kurzer Zeit mit den politischen Vertretern und den Vertretern der Feuerwehr und Hilfsorganisationen hinbekommen. Im Moment sind wir im Finalisieren des letzten Bedarfsplans. Da sind jetzt Mehrzweckfahrzeuge und Einsatzleitwagen im Zulauf in den Landkreis. Damit haben wir noch vollständig umgesetzt. Zurzeit sind wir mit dem neuen Bedarfsplan, mit dem Sollkonzept, wie soll der Landkreis in Zukunft aussehen, wo wir verstärkt in den Bereich der Hilfsorganisation Malteser Hilfsdienst, DRK und DLRG investieren.
0: Insgesamt 6 Millionen Euro hat der Kreis in die technische Ausstattung investiert, aber natürlich gehört noch mehr zu einem guten Brand- und Katastrophenschutz dazu. Insbesondere eine funktionierende Verwaltung. Und auf die ist der Landrat besonders stolz.
2: Wir haben im Rahmen der interkommunalen Zusammenarbeit mit den Verbandsgemeinden und dem Kreis Alarm- und Einsatzpläne mit den Feuerwehren hier erarbeitet oder sind die am Arbeiten mit einem Planungsbüro. Und das ist ziemlich einzigartig. Achte ich im Moment in Rheinland-Pfalz. Ich halte es aber für unbedingt wichtig, da wir die Schnittstellen dann definiert haben und wir wissen, wann wir wo übergeben. Und damit vermeiden wir im Ernstfall Schnittstellenverluste und somit dient das der Sicherheit der Bürgerinnen und Bürger.
0: Neben vielen weiteren kleinen Anschaffungen läuft aktuell noch ein weiteres Großprojekt im Landkreis und zwar der Ausbau eines neuen Führungs- und Lagezentrums für Krisenfälle. Wie es da vorangeht, das hören wir gleich noch hier bei der Antenne Trier. Bleibt also gerne dran.
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1: Mit Frederik Stübing einen schönen Freitag. Das Landgericht Trier hat einen 35-Jährigen vom Vorwurf des versuchten Totschlags freigesprochen. Nach Angaben des SWR ist der Mann im Februar mit Messern durch die Trierer Innenstadt gelaufen und schließlich auf Polizisten zugelaufen, die zweimal auf ihn schossen. Ein Gutachter stellte bei ihm eine paranoide Schizophrenie mit Bedrohungswahn fest. Weil er deshalb als nicht schuldfähig gilt, muss er in einer geschlossenen psychiatrischen Klinik untergebracht werden. Vor dem Landgericht Trier beginnt nächste Woche ein Prozess gegen einen 35-jährigen Mann und eine 32-jährige Frau wegen des Vorwurfs der räuberischen Erpressung. Die Staatsanwaltschaft wirft ihnen vor, im Herbst 2024 im Landkreis Trier-Saarburg gemeinsam die Herausgabe von Bargeld und Wertgegenständen erzwungen zu haben. Dabei soll der Mann zunächst ein Springmesser und später eine Schusswaffe gezeigt haben. Erbeutet worden sein sollen unter anderem Bargeld, ein Handy und eine EC-Karte. Der 35-Jährige sitzt in Untersuchungshaft, die Angeklagten sind vorbestraft. Wegen Bauarbeiten wird der grenzüberschreitende Bahnverkehr zwischen Luxemburg und Igel bzw. Trier vom 24. August bis zum 13. September unterbrochen. Wie die CFL mitteilt, werden in dieser Zeit umfangreiche Ersatzbusse eingerichtet, darunter der Schnellbus L32 vom Trierer Hauptbahnhof direkt zum Luxemburger Hauptbahnhof. Für Fahrgäste aus Konz und von der Trierer Weststrecke gibt es weitere Verbindungen über Wasserbillig. Die Polizei hat auf der A64 bei Trierweiler einen belgischen Gefahrguttankzug mit erheblichen Mängeln an der Bremsanlage gestoppt. Laut des Polizeipräsidiums Trier wurden bei einer Kontrolle drei stark beschädigte und teilweise herausgebrochene Bremsscheiben festgestellt. Der Tankzug war leer, hatte zuvor aber 20.000 Liter Benzin transportiert. Die Weiterfahrt wurde untersagt. Gegen Fahrer und Halter wurden Bußgeldverfahren eingeleitet. Und das Beste kommt zum Schluss. Das Klinikum Mutterhaus in Trier lädt am Samstag, den 29. August, zu einem kostenlosen Kinderaktionstag ein. Von 11 bis 16 Uhr gibt es unter anderem ein Teddy-Krankenhaus, einen Rettungswagen und Mitmachaktionen rund um Medizin und Gesundheit. Außerdem stehen Clownshow, Kinderschminken und ein Gesundheitsparcours auf dem Programm. Der Eintritt ist frei, eine Anmeldung ist nicht erforderlich.
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2: Ja, so richtig warm wird es heute nicht bei uns in Trier. Maximal 21 Grad und den ganzen Tag über ist eigentlich Wolken angesagt. Plus ein bisschen Regen und heute Abend können vereinzelt dann noch ein paar Gewitter auftreten. Heute Nacht kühlt es dann nochmal ordentlich runter. 13 bis 14 Grad und übers Wochenende kriegen wir dann maximal 22 Grad.
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2: Gute Nachrichten von den Straßen, es ist gerade alles frei. Kommt gut und sicher an euer Ziel.
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3: Es wird geknipst in der Kohlenstraße in Richtung stadtauswärts. Bitte hier 50 fahren. Dann haben wir noch einen in der Bruchhausenstraße, da sind 30 und auf der A64 in Richtung Trier-Ehrang. Hier bitte 80 und ansonsten, falls ihr noch was entdeckt, gerne melden.
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1: Herzlich willkommen bei uns in Trier, kleiner Robert. Dein germanischer Name steht für Ruhm. Und ein Robert, der sich mit Ruhm bestens auskennt, der feiert heute ebenfalls Geburtstag. Fußballstar Robert Lewandowski. Er wird 38 Jahre alt. Und wir wünschen euch beiden alles Gute und einen tollen Geburtstag.
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1: Ich bin Thomas Vogt. Wirtschaftsverbände und Vertreter namhafter bayerischer und baden-württembergischer Unternehmen haben sich in einem Brandbrief an Bundeskanzler Merz gewandt. Sie fordern schnelle Sozialreformen in Deutschland. Die hohen Energiekosten, der internationale Wettbewerb und ein sich wandelndes wirtschaftliches Umfeld würden viele Betriebe spürbar belasten.
2: Die Unterzeichner des Briefs fordern unter anderem, dass der Anteil der Sozialbeiträge an den Arbeitskosten gesenkt wird. Die Arbeitskosten in Deutschland müssten wieder auf ein Niveau gebracht werden, das international wettbewerbsfähig ist. Insgesamt 17 Unterschriften hat der Brief. Besonders stark vertreten ist hier die Autobranche mit Unternehmen wie Audi, BMW oder Porsche. Doch es gibt auch andere Stimmen aus der Branche. Der Vorstandschef von Siemens Healthineers betonte noch am Montag im dpa-Interview, er finde nicht, dass die Regierung für das Wirtschaftswachstum verantwortlich ist. Fiona Reinhardt, Nachrichtenredaktion.
1: Im nordhessischen Hof Geismar ist ein Auto mit hoher Geschwindigkeit durch eine Fußgängerzone gefahren. Dabei wurden 8 Menschen verletzt, aber wohl niemand von ihnen schwer. 4 wurden vorsorglich in Krankenhäuser gebracht. Laut Zeugenaussagen soll der Fahrer medizinische Probleme gehabt haben. Er befinde sich in einem kritischen Zustand, teilte die Polizei mit. Die Ausgaben für Sozialhilfe sind im vergangenen Jahr um rund 6% gestiegen. Insgesamt zahlten die Sozialhilfeträger 21,5 Milliarden Euro aus. Das teilte das Statistische Bundesamt mit.
3: Gestiegen sind vor allem die Kosten für die Pflege. Rund 6 Milliarden Euro wurden für die sogenannte Hilfe zur Pflege locker gemacht. Der größte Anteil an den Gesamtausgaben, der geht allerdings an eine andere Gruppe. An Menschen, die Hilfe bei der Erwerbsminderung bekommen und vor allem an diejenigen, die mit der gesetzlichen Rente nicht über die Runden kommen. Und die Bundesregierung, die will mit ihrem Reformpaket die Sozialausgaben begrenzen, auch auf Druck der Wirtschaft. Claudia Wächter, Nachrichtenredaktion.
1: Deutsche Sicherheitsbehörden haben im vergangenen Jahr ein Versteck mit 2 Pistolen in der Nähe von Berlin entdeckt. Das berichten NDR, WDR und Süddeutsche Zeitung. Demnach gibt es Hinweise darauf, dass die Waffen im Auftrag russischer Geheimdienste hinterlegt wurden. Den Medienberichten zufolge ermittelt inzwischen der Generalbundesanwalt in dem Fall. Ein Tatverdächtiger soll im Herbst in Rumänien festgenommen worden sein.
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4: Ich bin Frederik Stübing. Vor dem Landgericht Trier beginnt nächste Woche ein Prozess gegen einen 35-jährigen Mann und eine 32-jährige Frau wegen des Vorwurfs der räuberischen Erpressung. Die Staatsanwaltschaft wirft ihnen vor, im Herbst 2024 im Landkreis Trier-Saarburg gemeinsam die Herausgabe von Bargeld und Wertgegenständen erzwungen zu haben. Dabei soll der Mann zunächst ein Springmesser und später eine Schusswaffe gezeigt haben. Erbeutet worden sein sollen unter anderem Bargeld, ein Handy und eine EC-Karte. Der 35-Jährige sitzt in Untersuchungshaft, die Angeklagten sind vorbestraft.
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5: Ja, so richtig warm wird's heute nicht bei uns in Trier. Maximal 21 Grad und den ganzen Tag über ist eigentlich Wolken angesagt. Plus ein bisschen Regen und heute Abend können vereinzelt dann noch ein paar Gewitter auftreten. Heute Nacht kühlt's dann nochmal ordentlich runter, 13 bis 14 Grad und übers Wochenende kriegen wir dann maximal 22 Grad.
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5: Gute Nachrichten von den Straßen, das ist gerade alles frei. Kommt gut und sicher an euer Ziel.
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6: Es wird geknipst in der Kohlenstraße in Richtung Stadtauswärts. Bitte hier 50 fahren. Dann haben wir noch einen in der Bruchhausenstraße, da sind 30. Und auf der A64 in Richtung Trier-Ehrang. Hier bitte 80. Und ansonsten, falls ihr noch was entdeckt, gerne melden.
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5: Einen schönen Freitag, liebe Trierer. Ich bin Leonie. Schön, dass ihr dabei seid.

0: Der Landkreis Trier-Saarburg, der baut seinen Brand- und Katastrophendienst aus und das mit Hochdruck. Ereignisse wie die Flutkatastrophe 2021 oder auch die jüngsten Brandereignisse haben gezeigt, es müssen Pläne für den Notfall her. Rund 6 Millionen Euro hat der Kreis bereits in die technische Ausstattung investiert, aber man arbeitet noch an einem weiteren Projekt, dem neuen Führungs- und Lagezentrum, direkt neben der Kreisverwaltung am Willy-Brandt-Platz. Landrat Stefan Metzdorf erklärt, warum das künftig einen großen Mehrwert bieten wird.
1: Bisher war es so, dass die technische Einsatzleitung

0: Brandung alarmiert wurde. Die Brand- und Katastrophenschützer haben dann hier im Haus entsprechend die Vorrichtungen aufgebaut. Dafür haben wir ungefähr 1,5 bis 2 Stunden gebraucht, bis wir einsatzbereit waren. Und mit dem neuen Führungs- und Lagezentrum sind wir sofort einsatzbereit und haben natürlich diese Zeit im Vorsprung. Aber auch die Belastung für das Ehrenamt haben wir damit auch ein Stück weit reduziert.
1: Tja, im Ernstfall zählt dann eben auch jede Minute. Bis Ende des Jahres soll das neue FLZ fertig werden. Und im Laufe des ersten Quartals geht es dann richtig in Betrieb.
0: Ich glaube, wir werden in Rheinland-Pfalz hier das modernste Führungslagezentrum haben, wo wir die Situation haben, dass die Verbandsgemeinden ihre Lage bei uns hier spiegeln können, sodass wir hier einen vollflächigen Überblick über den Landkreis Trier-Saarburg haben. Und das ist von entscheidendem Vorteil.
1: Ansonsten wird aktuell noch an den Sirenennetzen in den Verbandsgemeinden gearbeitet und an einem Notfallregister, in das sich Menschen mit besonderem medizinischem Bedarf eintragen können. Klingt alles in allem, als wäre der Landkreis gut gewappnet.
0: Ich würde jetzt schon sagen, wir sind sehr, sehr gut aufgestellt. Wir haben sehr viel investiert und wir sind bestens vorbereitet für alle Lagen.
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1: Mit Frederik Stübing einen schönen Freitag. Das Landgericht Trier hat einen 35-Jährigen vom Vorwurf des versuchten Totschlags freigesprochen. Nach Angaben des SWR ist der Mann im Februar mit Messern durch die Trierer Innenstadt gelaufen und schließlich auf Polizisten zugelaufen, die zweimal auf ihn schossen. Ein Gutachter stellte bei ihm eine paranoide Schizophrenie mit Bedrohungswahn fest. Weil er deshalb als nicht schuldfähig gilt, muss er in einer geschlossenen psychiatrischen Klinik untergebracht werden. Vor dem Landgericht Trier beginnt nächste Woche ein Prozess gegen einen 35-jährigen Mann und eine 32-jährige Frau wegen des Vorwurfs der räuberischen Erpressung. Die Staatsanwaltschaft wirft ihnen vor, im Herbst 2024 im Landkreis Trier-Saarburg gemeinsam die Herausgabe von Bargeld und Wertgegenständen erzwungen zu haben. Dabei soll der Mann zunächst ein Springmesser und später eine Schusswaffe gezeigt haben. Erbeutet worden sein sollen unter anderem Bargeld, ein Handy und eine EC-Karte. Der 35-Jährige sitzt in Untersuchungshaft, die Angeklagten sind vorbestraft. Wegen Bauarbeiten wird der grenzüberschreitende Bahnverkehr zwischen Luxemburg und Igel bzw. Trier vom 24. August bis zum 13. September unterbrochen. Wie die CFL mitteilt, werden in dieser Zeit umfangreiche Ersatzbusse eingerichtet, darunter der Schnellbus L32 vom Trierer Hauptbahnhof direkt zum Luxemburger Hauptbahnhof. Für Fahrgäste aus Konz und von der Trierer Weststrecke gibt es weitere Verbindungen über Wasserbillig. Die Polizei hat auf der A64 bei Trierweiler einen belgischen Gefahrguttankzug mit erheblichen Mängeln an der Bremsanlage gestoppt. Laut des Polizeipräsidiums Trier wurden bei einer Kontrolle drei stark beschädigte und teilweise herausgebrochene Bremsscheiben festgestellt. Der Tankzug war leer, hatte zuvor aber 20.000 Liter Benzin transportiert. Die Weiterfahrt wurde untersagt. Gegen Fahrer und Halter wurden Bußgeldverfahren eingeleitet. Und das Beste kommt zum Schluss. Das Klinikum Mutterhaus in Trier lädt am Samstag, den 29. August, zu einem kostenlosen Kinderaktionstag ein. Von 11 bis 16 Uhr gibt es unter anderem ein Teddy-Krankenhaus, einen Rettungswagen und Mitmachaktionen rund um Medizin und Gesundheit. Außerdem stehen Clownshow, Kinderschminken und ein Gesundheitsparcours auf dem Programm. Der Eintritt ist frei, eine Anmeldung ist nicht erforderlich.
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2: Ja, so richtig warm wird es heute nicht bei uns in Trier. Maximal 21 Grad und den ganzen Tag über ist eigentlich Wolken angesagt. Plus ein bisschen Regen und heute Abend können vereinzelt dann noch ein paar Gewitter auftreten. Heute Nacht kühlt es dann nochmal ordentlich runter. 13 bis 14 Grad und übers Wochenende kriegen wir dann maximal 22 Grad.
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3: Aktuell haben wir etwas längere Staus in der Parkstraße Richtung Verteilerkreis und auch am Kran- und Katharinenufer sowie in der Hornstraße. An all den Stellen momentan ca. 6 bis 10 Minuten einplanen. Dann noch etwas Stop and Go in der Theodor-Heuss-Allee Richtung Nordallee, in der Löbstraße und auch in der Kaiserstraße. Das sind aber dann immer nur so 2-3 Minuten. Ich wünsche euch eine gute Fahrt.
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3: Wir haben nach wie vor drei Blitzeranhänger in Trier und der Region. Einmal in der Bruchhausenstraße, hier ist 30 erlaubt. Dann auf der A64 Höhe der Biberbachtalbrücke, hier ist 80. Und oben auf der B51 Höhe Marsholder, da ist auch noch einer und hier ist 100 erlaubt. Wenn ihr sonst noch irgendwas seht, dann immer her damit unter Trier 462 88 4 und der 0.
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5: Am Nachmittag dominierte am deutschen Aktienmarkt weiter eine freundliche Tendenz und der DAX bewegt sich etwas oberhalb der 26.000-Punkte-Marke. Zunächst hat der DAX 0,3% auf 26.048 Punkte zugelegt. Die Ölpreisnotierungen sind leicht gefallen und viele Anleger rechnen jetzt mit einer etwas festeren Wall Street-Eröffnung in New York. Spitzenreiter im DAX sind bisher BMW, Hochtief und Continental. Auf dem absteigenden Ast befinden sich dagegen Bayer, MTU Aero und Fresenius Medical Care. Der Euro hat sich weiter verteuert. Er liegt am Nachmittag bei einem Dollar 16,98. Aus Frankfurt, Klaus Bente.
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1: 21. August 2000. Rednecks sind mit The Spirit of the Hawk neu in den Charts. Rednecks sind eine klassische Castingband. Die drei schwedischen Produzenten, Janne, Örjan und Pat, sitzen zusammen und überlegen, was man so Neues machen könnte. Klar, Ende der 90er ist der Eurodance angesagt, aber das kann ja nicht das Ende vom Lied sein. Man müsste das mit irgendwas zusammenpacken. Irgendwas, was man nicht kommen sieht. Nach ein paar Tagen kommt ihnen eine Idee. Eurodance und Country. Eine richtig unübliche Kombination. Eine Band, die so tut, als sei sie Cowboy oder Indianer und eben genau über solche Wildwest-Themen singt. Obwohl sie alle aus Schweden kommen und sich das einfach irgendwie durch Karl-May-Bücher zusammenreimen. Eine Band ist schnell zusammengesucht, eine Frontfrau auch, und schon geht's ins Studio. Einer ihrer größten Hits wird schließlich The Spirit of the Hawk.

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1: Ich bin Thomas Borgt. Im Zusammenhang mit dem Waffenfund in der Nähe von Berlin im vergangenen Jahr ermittelt die Bundesanwaltschaft gegen einen Tatverdächtigen. Es geht um den Verdacht der Agententätigkeit und der Vorbereitung einer schweren staatsgefährdenden Gewalttat. Bundesinnenminister Dobrindt hat jetzt entsprechende Medienberichte bestätigt. Es gebe auch Hinweise auf Anschlagspläne in Rumänien, wo ein Verdächtiger festgenommen worden sei. Sicherheitsbehörden hatten in dem Versteck zwei Pistolen samt Munition entdeckt. In der nordhessischen Stadt Hofgeismar ist ein Mann mit seinem Auto in eine Fußgängerzone gerast. Nach ersten Ermittlungen sind dabei 8 Passanten verletzt worden.
2: Der Fahrer, ein älterer Mann, hat offenbar gesundheitliche Probleme. Auch er liegt mittlerweile im Krankenhaus. Zeugen sagen, er sei ganz plötzlich mit hoher Geschwindigkeit in die Fußgängerzone gerast, bis vor die Hauswand eines Kaufhauses. Passanten sprangen zur Seite, gerieten in Panik. Einige haben Prellungen, Schürfwunden und stehen vor allem unter Schock, sehen die Verwüstungen auf dem Boden, umgekippte Tische, Kissen und Regale. Claudia Wächter, Nachrichtenredaktion.
1: Wirtschaftsverbände und Vertreter namhafter bayerischer und baden-württembergischer Unternehmen haben sich in einem Brandbrief an Bundeskanzler Merz gewandt. Sie fordern schnelle Sozialreformen in Deutschland. Die hohen Energiekosten, der internationale Wettbewerb und ein sich wandelndes wirtschaftliches Umfeld würden viele Betriebe spürbar belasten.
3: Die Unterzeichner des Briefs fordern unter anderem, dass der Anteil der Sozialbeiträge an den Arbeitskosten gesenkt wird. Die Arbeitskosten in Deutschland müssten wieder auf ein Niveau gebracht werden, das international wettbewerbsfähig ist. Insgesamt 17 Unterschriften hat der Brief. Besonders stark vertreten ist hier die Autobranche mit Unternehmen wie Audi, BMW oder Porsche. Doch es gibt auch andere Stimmen aus der Branche. Der Vorstandschef von Siemens Healthineers betonte noch am Montag im dpa-Interview, er finde nicht, dass die Regierung für das Wirtschaftswachstum verantwortlich ist. Fiona Reinhardt, Nachrichtenredaktion.
1: In Griechenland sind im Zusammenhang mit den Waldbränden in diesem Jahr schon mehr als 300 Menschen festgenommen worden. Ein Sprecher der Feuerwehr sagte, es gehe um rund 270 Fälle von Fahrlässigkeit und 36 Fälle von Vorsatz. Erst in der vergangenen Woche sei auf Kreta ein Waldbrand ausgebrochen, weil ein Urlauber nur wenige Meter vom Wald entfernt mit Holzkohle gegrillt hatte.
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4: Ich bin Frederik Stübing. Das Landgericht Trier hat einen 35-Jährigen vom Vorwurf des versuchten Totschlags freigesprochen. Nach Angaben des SWR ist der Mann im Februar mit Messern durch die Trierer Innenstadt gelaufen und schließlich auf Polizisten zugelaufen, die zweimal auf ihn schossen. Ein Gutachter stellte bei ihm eine paranoide Schizophrenie mit Bedrohungswahn fest. Weil er deshalb als nicht schuldfähig gilt, muss er in einer geschlossenen psychiatrischen Klinik untergebracht werden.
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5: Es bleibt heute den restlichen Tag grau im Antenneland und leider auch immer mal wieder nass. Wobei die Pflanzen, die freuen sich drüber, also Schirm dabei haben und dann passt das schon. Die 21 Grad von heute kriegen wir auch morgen nochmal. Sonntag sind dann auch 22 gemeldet, also viel wärmer wird es erstmal nicht. Ansonsten gibt es das ganze Wochenende über immer mal wieder Sonnenschein, ansonsten ein paar Wolken. Regen ist dafür aber erstmal nicht gemeldet.
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5: Vor allem am Moselufer ist einiges los und zwar auf beiden Seiten. Einmal Kran- und Katharinenufer, jeweils Minimum 5 Minuten einplanen. Aber auch in der Luxemburger Straße, Martinafeld und der Hornstraße ist viel los. Also das sind jetzt mal so die größten Staustellen. Ansonsten haben wir ein paar Minütchen Stop & Go die Bitburger runter Richtung City, Parkstraße und Löbstraße jeweils Richtung Verteilerkreis. Und auch noch ein bisschen was in der Südallee und Nikolausstraße. Ansonsten sieht aber alles drumherum soweit frei aus. Ich wünsche euch jetzt eine gute und sichere Fahrt.
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5: Wir haben nach wie vor 3 Blitzeranhänger in Trier und der Region. Einmal in der Bruchhausenstraße, hier ist 30 erlaubt. Dann auf der A64 Höhe der Biberbachtalbrücke, hier ist 80. Und oben auf der B51 Höhe Maasholder, da ist auch noch einer und hier ist 100 erlaubt. Wenn ihr sonst noch irgendwas seht, dann immer her damit unter Trier 462 88 4 und der 0.
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5: Dori hier um kurz nach drei. Hallöchen zusammen. Morgen steht für unsere Eintracht das wichtigste Spiel des Jahres an. Es geht gegen RB Leipzig um den DFB-Pokal. Mit welcher Stimmung Cheftrainer Thomas Klasen in das Match geht, das hören wir gleich im Interview. Also bleibt gern dabei.
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0: Einen wunderschönen Nachmittag, ihr hört Antenne Trier, das war Shawn Mendes mit Wanda. Es ist das Spiel des Jahres für unsere Eintracht Trier. Morgen trifft der Regionalligist auf RB Leipzig aus der Bundesliga. In der ersten Runde des DFB-Pokals heißt es also David gegen Goliath. Während die Eintracht schon wieder in der Liga spielt, hat Leipzig bisher nur Testspiele absolviert. Cheftrainer Thomas Klasen, wird das denn der Mannschaft einen Vorteil verschaffen?
1: Testspiel ist Testspiel und jetzt ist es trotzdem auch für sie das erste Pflichtspiel. Da wird auch noch nicht ein Rädchen ins andere greifen. Und wir haben jetzt

0: auf jeden Fall Schritte gemacht über die Vorbereitung und der Unterschied, erstes Spiel Fulda und jetzt das Spiel Mannheim, war nochmal ein großer Unterschied, was auch Automatismen angeht, und darauf können wir uns natürlich ein bisschen auch verlassen und berufen. Ja.
1: Sich auf Mechanismen zu bauen ist schön und gut, aber das allein wird ja wahrscheinlich nicht reichen.
0: Am Ende müssen wir ein Tor mehr schießen oder über das Elfmeterschießen kommen. Also unser Ziel ist ganz klar, das Spiel so lange wie möglich eng zu halten. Ne? Du musst, wie gesagt, sie auch beschäftigen und dann in diesen wenigen Situationen, die du bekommst, versuchen, viel draus zu machen. Ne? Dann gehört auch mal ein Sonntagsschuss dazu oder vielleicht ein kapitaler Fehler. Darauf musst du lauern und hoffen und dann eben da sein. Ja? Dass wir auch das selber das eine oder andere Tor eventuell erzielen können.
1: Auch die Vorfreude der Fans steigt. Vor 9000 Leuten werden die Mannschaften nämlich aufeinandertreffen, ausverkauftes Moselstadion. Wie wichtig ist denn die Unterstützung der Fans?
0: Ich glaube schon, dass die Fans dann nochmal ein besonderes Gespür entwickeln, wenn so eine enorme Qualität auf uns zukommt, dass die uns dann in jedem Zweikampf pushen. Die Jungs sollen das direkt schon aufsaugen, wenn sie zum Warm-up kommen und spätestens dann, wenn sie mit dem Gegner zusammen einlaufen. Und das, glaube ich, wird ihnen enorm dann eben auch helfen. Diese Meter mehr, die man in so einem Spiel einfach machen muss und machen wird, die ganz natürlich dann auf den Tacho zu bringen.
1: Dann würde ich sagen, drücken wir den Trierern mal die Däumchen, dass sie es eine Runde weiterschaffen. Übrigens, wer zum Spiel anreist, sollte am besten auf den ÖPNV umsteigen. Viele Straßen werden nämlich gesperrt sein und die Parkmöglichkeiten, die sind auch ziemlich begrenzt in Trier Nord.
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2: Mit Frederik Stübing einen schönen Freitag. Das Landgericht Trier hat einen 35-Jährigen vom Vorwurf des versuchten Totschlags freigesprochen. Nach Angaben des SWR ist der Mann im Februar mit Messern durch die Trierer Innenstadt gelaufen und schließlich auf Polizisten zugelaufen, die zweimal auf ihn schossen. Ein Gutachter stellte bei ihm eine paranoide Schizophrenie mit Bedrohungswahn fest. Weil er deshalb als nicht schuldfähig gilt, muss er in einer geschlossenen psychiatrischen Klinik untergebracht werden. Vor dem Landgericht Trier beginnt nächste Woche ein Prozess gegen einen 35-jährigen Mann und eine 32-jährige Frau wegen des Vorwurfs der räuberischen Erpressung. Die Staatsanwaltschaft wirft ihnen vor, im Herbst 2024 im Landkreis Trier-Saarburg gemeinsam die Herausgabe von Bargeld und Wertgegenständen erzwungen zu haben. Dabei soll der Mann zunächst ein Springmesser und später eine Schusswaffe gezeigt haben. Erbeutet worden sein sollen unter anderem Bargeld, ein Handy und eine EC-Karte. Der 35-Jährige sitzt in Untersuchungshaft, die Angeklagten sind vorbestraft. Wegen Bauarbeiten wird der grenzüberschreitende Bahnverkehr zwischen Luxemburg und Igel bzw. Trier vom 24. August bis zum 13. September unterbrochen. Wie die CFL mitteilt, werden in dieser Zeit umfangreiche Ersatzbusse eingerichtet, darunter der Schnellbus L32 vom Trierer Hauptbahnhof direkt zum Luxemburger Hauptbahnhof. Für Fahrgäste aus Konz und von der Trierer Weststrecke gibt es weitere Verbindungen über Wasserbillig. Die Polizei hat auf der A64 bei Trierweiler einen belgischen Gefahrguttankzug mit erheblichen Mängeln an der Bremsanlage gestoppt. Laut des Polizeipräsidiums Trier wurden bei einer Kontrolle drei stark beschädigte und teilweise herausgebrochene Bremsscheiben festgestellt. Der Tankzug war leer, hatte zuvor aber 20.000 Liter Benzin transportiert. Die Weiterfahrt wurde untersagt, gegen Fahrer und Halter wurden Bußgeldverfahren eingeleitet. Und das Beste kommt zum Schluss. Das Klinikum Mutterhaus in Trier lädt am Samstag, den 29. August, zu einem kostenlosen Kinderaktionstag ein. Von 11 bis 16 Uhr gibt es unter anderem ein Teddy-Krankenhaus, einen Rettungswagen und Mitmachaktionen rund um Medizin und Gesundheit. Außerdem stehen Clownshow, Kinderschminken und ein Gesundheitsparcours auf dem Programm. Der Eintritt ist frei, eine Anmeldung ist nicht erforderlich.
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3: Es bleibt relativ grau heute den Rest des Tages im Antenneland bei 21 Grad. Es kann immer mal wieder Regen fallen. In der Nacht soll es dann aber wieder trocken bleiben und das Wochenende bleibt relativ freundlich. Die Werte liegen zwischen 9 Grad in der Nacht am Sonntag und 22 Grad am Tag. Dazu gibt es dann einen Sonne- und Wolkenmix. Ein bisschen Wind, Regen ist da keiner mehr gemeldet.
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3: Vor allem am Moselufer ist einiges los und zwar auf beiden Seiten. Einmal Kran- und Katharinenufer, jeweils Minimum 5 Minuten einplanen. Aber auch in der Luxemburger Straße, Martinafeld und der Hornstraße ist viel los. Also das sind jetzt mal so die größten Staustellen. Ansonsten haben wir ein paar Minütchen Stop & Go die Bitburger runter Richtung City, Parkstraße und Löbstraße jeweils Richtung Verteilerkreis. Und auch noch ein bisschen was in der Südallee und Nikolausstraße. Ansonsten sieht aber alles drumherum soweit frei aus. Ich wünsche euch jetzt eine gute und sichere Fahrt.
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3: Wir haben nach wie vor drei Blitzeranhänger in Trier und der Region. Einmal in der Bruchhausenstraße, hier ist 30 erlaubt. Dann auf der A64 Höhe der Biberbachtalbrücke, hier ist 80. Und oben auf der B51 Höhe Maasholder, da ist auch noch einer und hier ist 100 erlaubt. Wenn ihr sonst noch irgendwas seht, dann immer her damit unter Trier 462 88 4 und der 0.
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12: 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Camping liegt voll im Trend. 44,7 Millionen Übernachtungen gab es im vergangenen Jahr auf deutschen Campingplätzen. Ja, und jetzt trifft sich die Camping- und Caravaning-Branche beim Caravansalon in Düsseldorf. Mit mehr als 800 Ausstellern und jeder Menge Neuheiten. Martin Kreplin ist Chefredakteur des Explorer und Leiter der Rubrik Abenteuer Selbstausbau. Welche Tipps geben Sie denn Einsteigern mit auf den Weg, die ihr eigenes Campingfahrzeug ausbauen möchten?
13: Absoluten Einsteigern, die keine Camping-Erfahrung haben, würde ich erstmal empfehlen, sich was auszuleihen, entweder von Freunden oder einen Transporter zu mieten und damit erstmal kleine Erfahrungen zu sammeln. Was ist mir eigentlich wichtig? Brauche ich Stehhöhe? Möchte ich nach außen gucken können? Brauche ich viel Platz oder lebe ich lieber vor der Tür? Und dann erst anzufangen, sich ein Konzept auszudenken, was man ausbauen möchte und nicht sich von sozialen Medien zu inspirieren, wo man einfach nur sieht, was anderen gut gefällt, aber nicht mir selber.
12: Ein Trend, der sich schon eine ganze Weile hält, ist auch das Thema Offroad. Welche Tipps können Sie da geben?
13: Da ist der ganz klare Tipp, nur das anzubauen oder nachzurüsten, wo ich auf vorhergehenden Reisen gemerkt habe, dass ich wirklich das Bedürfnis habe. Das fängt bei der Bereifung an und hört bei Zubehör auf, dass ich dafür anschaffe oder anschraube. Das kostet alles viel Geld und deshalb würde ich immer nur sagen, bin ich einmal stecken geblieben und weiß, ich brauche jetzt Zubehör oder weitere Ausstattung, ein anderes Fahrwerk, um das Auto offroad-tauglicher zu machen, dann erst nach dieser Erfahrung nachrüsten. Das spart bares Geld für die Urlaubskasse.
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1: Ich bin Thomas Brockt. Die deutschen Sicherheitsbehörden vermuten, dass zwei im vergangenen Jahr nahe Berlin gefundene Waffen samt Munition für Anschläge genutzt werden sollten. Außerdem ermittelt die Staatsanwaltschaft wegen mutmaßlicher Agententätigkeit. Das hat Bundesinnenminister Dobrindt jetzt bestätigt. Entgegen erster Vermutungen nannte er Russland dabei nicht direkt und stellte auch keinen Bezug zum Drohnenvorfall am Flughafen Leipzig her.
2: Dieser Fall, der bettet sich ein in hybride Bedrohungsszenarien, ohne damit jetzt deutlich zu machen, dass es einen Zusammenhang zwischen diesem Fall und anderen aktuellen Vorfällen gibt. Aber hybride Bedrohungsszenarien, sie treffen uns auf unterschiedlichste Art und Weise.
1: Laut Dobrindt gibt es Hinweise auf Anschlagspläne in Rumänien, wo ein Verdächtiger festgenommen worden sei. Im nordhessischen Hof Geismar ist ein Auto mit hoher Geschwindigkeit durch eine Fußgängerzone gefahren. Dabei wurden 8 Menschen verletzt, aber wohl niemand von ihnen schwer. 4 wurden vorsorglich in Krankenhäuser gebracht. Laut Zeugenaussagen soll der Fahrer medizinische Probleme gehabt haben. Er befinde sich in einem kritischen Zustand, teilte die Polizei mit. Fußballnationalspieler Jamal Musiala wird nach seinen jüngsten Zusammenbrüchen auf dem Platz morgen nicht im Supercup für den FC Bayern auflaufen. Das verkündete Trainer Kompany. Musiala werde individuell trainieren und solle sich auf seine Behandlung fokussieren.
3: Schon die ganze letzte Saison habe der Verein von der Erkrankung gewusst, sagt Sportvorstand Max Eberl. Dank der Medikamente habe Musiala aber keine Aussetzer gehabt. Doch zuletzt hatte er die Medikation umgestellt, wegen der Nebenwirkungen sei der Bayern-Profi zusammengesackt. Jetzt gehe es darum, ihn wieder richtig einzustellen. Musiala dürfte beim Saisonstart in einer Woche wieder dabei sein. Thomas Bremser, Redaktion.
1: In Griechenland sind im Zusammenhang mit den Waldbränden in diesem Jahr schon mehr als 300 Menschen festgenommen worden. Ein Sprecher der Feuerwehr sagte, es gehe um rund 270 Fälle von Fahrlässigkeit und 36 Fälle von Vorsatz. Erst in der vergangenen Woche sei auf Kreta ein Waldbrand ausgebrochen, weil ein Urlauber nur wenige Meter vom Wald entfernt mit Holzkohle gegrillt hatte.
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4: Ich bin Frederik Stübing. Vor dem Landgericht Trier beginnt nächste Woche ein Prozess gegen einen 35-jährigen Mann und eine 32-jährige Frau wegen des Vorwurfs der räuberischen Erpressung. Die Staatsanwaltschaft wirft ihnen vor, im Herbst 2024 im Landkreis Trier-Saarburg gemeinsam die Herausgabe von Bargeld und Wertgegenständen erzwungen zu haben. Dabei soll der Mann zunächst ein Springmesser und später eine Schusswaffe gezeigt haben. Erbeutet worden sein sollen unter anderem Bargeld, ein Handy und eine EC-Karte. Der 35-Jährige sitzt in Untersuchungshaft, die Angeklagten sind vorbestraft.
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5: Es bleibt heute den restlichen Tag grau im Antenneland und leider auch immer mal wieder nass. Wobei die Pflanzen, die freuen sich drüber, also Schirm dabei haben und dann passt das schon. Die 21 Grad von heute kriegen wir auch morgen nochmal. Sonntag sind dann auch 22 gemeldet, also viel wärmer wird es erstmal nicht. Ansonsten gibt es das ganze Wochenende über immer mal wieder Sonnenschein, ansonsten ein paar Wolken. Regen ist dafür aber erstmal nicht gemeldet.
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5: Nach wie vor ist rund um die Kaiser-Wilhelm-Brücke einiges los, zum Beispiel in der Hornstraße, Luxemburger Straße, am Kran- und Katharinenufer, aber auch auf der anderen Seite in der Zurmeiner Straße und Ascoli-Piceno. Plant einfach überall mal 5 Minuten ein. Etwas länger dauert es dann die Bitburger runter Richtung City, da würde ich mal so auf 7 Minuten tippen und so 2-3 Minuten Stop-and-Go haben wir außerdem noch in der Herzog-Buscher- und Parkstraße jeweils Richtung Verteilerkreis.
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5: Blitzeranhänger stehen immer noch in Trier in der Bruchhausenstraße, hier ist 30, auf der A64 an der Biberbachtalbrücke, hier ist 80 erlaubt und auf der B51 Höhe Bitburg-Marsholder, da dürft ihr 100 fahren.
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5: Ich bin Dori, schön, dass ihr dabei seid. Für diese Stunde schauen wir auf ein Thema, das spätestens seit 2021 in den Fokus der Politik gerückt ist. Den Brand- und Katastrophenschutz. Der Landkreis Trier-Saarburg hat in den vergangenen Jahren ordentlich an seinem Konzept gefeilt. Bevor wir gleich darüber sprechen, gibt's aber auch noch einen Blick in den Trierer Veranstaltungskalender. Und zwar noch zwei Songs. Also, dranbleiben lohnt sich.
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1: Heute Abend wird es italienisch. Bei der italienischen Nacht am Palastgarten-Kiosk sorgt Weltklasse-Tenor Thomas Kiesling für mediterranes Flair. Ihr könnt euch auf große Opernarien, italienische Canzoni und eine besondere Überraschung freuen. Los geht's um 19 Uhr, der Eintritt ist frei. Allerdings sind die Plätze direkt am Kiosk natürlich begrenzt, deswegen solltet ihr vielleicht ein bisschen früher da sein. Hat hier jemand Lust auf einen humorvollen Abend mit Literatur? Dann hätte ich da was. In der Buchhandlung Der kleine Buchfink liest nämlich Laura Wagner später aus ihrem Debütroman Tutto Bene. Darin geht's um Einsamkeit, Freundschaft und auch die Hoffnung auf einen Neuanfang. Also alles schöne Themen. Los geht's um 19 Uhr in der Neustraße 70. Einlass startet ein bisschen früher, so um 6:45. Und Tickets gibt's online bei Ticket Regional. Und Kunstliebhaber, aufgepasst, auch für euch haben wir noch was. Bei der Art Fair Trier verwandelt sich der Garten des Kreativhubs am Paulusplatz morgen in eine lebendige Open-Air-Galerie. Entdeckt ab 12 Uhr regionale Kunst von Malerei über Fotografie bis hin zu Design. Also ich würde sagen, vorbeikommen, stöbern und vielleicht ja das nächste Lieblingsstück entdecken. Der Eintritt ist hier frei und der Workshop ist für alle Altersgruppen geeignet.
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1: Mit Frederik Stübing einen schönen Freitag. Das Landgericht Trier hat einen 35-Jährigen vom Vorwurf des versuchten Totschlags freigesprochen. Nach Angaben des SWR ist der Mann im Februar mit Messern durch die Trierer Innenstadt gelaufen und schließlich auf Polizisten zugelaufen, die zweimal auf ihn schossen. Ein Gutachter stellte bei ihm eine paranoide Schizophrenie mit Bedrohungswahn fest. Weil er deshalb als nicht schuldfähig gilt, muss er in einer geschlossenen psychiatrischen Klinik untergebracht werden. Vor dem Landgericht Trier beginnt nächste Woche ein Prozess gegen einen 35-jährigen Mann und eine 32-jährige Frau wegen des Vorwurfs der räuberischen Erpressung. Die Staatsanwaltschaft wirft ihnen vor, im Herbst 2024 im Landkreis Trier-Saarburg gemeinsam die Herausgabe von Bargeld und Wertgegenständen erzwungen zu haben. Dabei soll der Mann zunächst ein Springmesser und später eine Schusswaffe gezeigt haben. Erbeutet worden sein sollen unter anderem Bargeld, ein Handy und eine EC-Karte. Der 35-Jährige sitzt in Untersuchungshaft, die Angeklagten sind vorbestraft. Wegen Bauarbeiten wird der grenzüberschreitende Bahnverkehr zwischen Luxemburg und Igel bzw. Trier vom 24. August bis zum 13. September unterbrochen. Wie die CFL mitteilt, werden in dieser Zeit umfangreiche Ersatzbusse eingerichtet, darunter der Schnellbus L32 vom Trierer Hauptbahnhof direkt zum Luxemburger Hauptbahnhof. Für Fahrgäste aus Konz und von der Trierer Weststrecke gibt es weitere Verbindungen über Wasserbillig. Die Polizei hat auf der A64 bei Trierweiler einen belgischen Gefahrguttankzug mit erheblichen Mängeln an der Bremsanlage gestoppt. Laut des Polizeipräsidiums Trier wurden bei einer Kontrolle drei stark beschädigte und teilweise herausgebrochene Bremsscheiben festgestellt. Der Tankzug war leer, hatte zuvor aber 20.000 Liter Benzin transportiert. Die Weiterfahrt wurde untersagt. Gegen Fahrer und Halter wurden Bußgeldverfahren eingeleitet. Und das Beste kommt zum Schluss. Das Klinikum Mutterhaus in Trier lädt am Samstag, den 29. August, zu einem kostenlosen Kinderaktionstag ein. Von 11 bis 16 Uhr gibt es unter anderem ein Teddy-Krankenhaus, einen Rettungswagen und Mitmachaktionen rund um Medizin und Gesundheit. Außerdem stehen Clownshow, Kinderschminken und ein Gesundheitsparcours auf dem Programm. Der Eintritt ist frei, eine Anmeldung ist nicht erforderlich.
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2: Es bleibt relativ grau heute den Rest des Tages im Antenneland bei 21 Grad. Es kann immer mal wieder Regen fallen. In der Nacht soll es dann aber wieder trocken bleiben und das Wochenende bleibt relativ freundlich. Die Werte liegen zwischen 9 Grad in der Nacht am Sonntag und 22 Grad am Tag. Dazu gibt es dann einen Sonne- und Wolkenmix. Ein bisschen Wind, Regen ist da keiner mehr gemeldet.
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2: Nach wie vor ist rund um die Kaiser-Wilhelm-Brücke einiges los. Zum Beispiel in der Hornstraße, Luxemburger Straße, am Kran- und Katharinenufer, aber auch auf der anderen Seite in der Zumeiner Straße und Ascoli Piceno. Plant einfach über 5 Minuten ein. Etwas länger dauert es dann die Bitburger runter Richtung City. Da würde ich mal so auf 7 Minuten tippen und so 2-3 Minuten Stop and Go haben wir außerdem noch in der Herzog-Buscher- und Parkstraße jeweils Richtung Verteilerkreis.
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2: Blitzeranhänger stehen immer noch in Trier in der Bruchhausenstraße, hier ist 30, auf der A64 an der Biberbachtalbrücke, hier ist 80 erlaubt und auf der B51 Höhe Bitburg-Maasholder, da dürft ihr 100 fahren.
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0: Dropset mit How Do You Do, so klingen die besten Hits aller Zeiten hier bei der Antenne. Der Katastrophenschutz wird in Zukunft eine Daueraufgabe bleiben. Das waren die Worte von Stefan Metzdorf, dem Landrat des Kreises Trier-Saarburg, bei der gestrigen Pressekonferenz. Die zentrale Frage lautete: Wie gut ist denn der Landkreis aktuell aufgestellt und was passiert eigentlich gerade in Sachen Vorbereitung für den Ernstfall? Die Antwort: Einiges. Thorsten Petri ist Brand- und Katastrophenschutzinspekteur und spricht von einem echten Turbo.
1: Wir haben gemeinsam mit den Verbandsgemeinden unterschiedliche Züge aufgebaut: Waldbrandzüge, Waldvegetationsbrandzüge, Tankzüge, die beschafft werden müssen, die in Ausschreibungen gehen müssen. Und das haben wir in sehr kurzer Zeit mit den politischen Vertretern und den Vertretern der Feuerwehr und Hilfsorganisationen hinbekommen. Im Moment sind wir im Finalisieren des letzten Bedarfsplans. Da sind letzte Mehrzweckfahrzeuge und Einsatzleitwagen im Zulauf in den Landkreis. Damit haben wir noch vollständig umgesetzt. Zurzeit sind wir mit dem neuen Bedarfsplan, mit dem Sollkonzept, wie soll der Landkreis in Zukunft aussehen, wo wir verstärkt in den Bereich der Hilfsorganisation Malteser Hilfsdienst, DRK und DLRG investieren.
0: Insgesamt 6 Millionen Euro hat der Kreis in die technische Ausstattung investiert. Aber natürlich gehört noch ein bisschen mehr zu einem guten Brand- und Katastrophenschutz dazu. Insbesondere eine funktionierende Verwaltung. Und auf die ist der Landrat besonders stolz.
2: Wir haben im Rahmen der interkommunalen Zusammenarbeit mit den Verbandsgemeinden und dem Kreis Alarm- und Einsatzpläne mit den Feuerwehren hier erarbeitet oder sind die am Arbeiten mit einem Planungsbüro. Und das ist ziemlich einzigartig im Moment in Rheinland-Pfalz. Ich halte es aber für unbedingt wichtig, da wir die Schnittstellen dann definiert haben und wir wissen, wann wir wo übergeben. Und damit vermeiden wir im Ernstfall Schnittstellenverluste. Und somit dient das der Sicherheit der Bürgerinnen und Bürger.
0: Neben vielen weiteren kleineren Anschaffungen läuft aktuell noch ein weiteres Großprojekt im Landkreis, und zwar der Ausbau eines neuen Führungs- und Lagezentrums für Krisenfälle. Wie es da vorangeht und was das alles bieten soll, das hören wir gleich noch bei Antenne Trier. Also bleibt gern dabei.
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1: Ich bin Thomas Brock. Die deutschen Sicherheitsbehörden vermuten, dass zwei im vergangenen Jahr nahe Berlin gefundene Waffen samt Munition für Anschläge genutzt werden sollten. Außerdem ermittelt die Staatsanwaltschaft wegen mutmaßlicher Agententätigkeit. Ein Verdächtiger sitzt zurzeit in Rumänien in Haft. Das hat Bundesinnenminister Dobrindt bestätigt.
2: Zuvor war in diesem Zusammenhang ja häufig vom russischen Geheimdienst die Rede. Davon hat Innenminister Alexander Dobrindt in seinem Statement heute aber nichts gesagt. Eine Beteiligung fremder Mächte sei aber nicht auszuschließen. Außerdem stellte Dobrindt auch keinen Zusammenhang zum Drohnenvorfall am Leipziger Flughafen her. Fakt sei, die Gefährdungslage sei hoch, aber man sei wachsam gegenüber den hybriden Bedrohungen. Der Festgenommene wird laut Dobrindt als Low-Level-Agent betrachtet oder auch Wegwerfagent genannt. Das seien keine professionellen Spione, sondern Handlanger fremder Nachrichtendienste. Fiona Reinhardt, Nachrichtenredaktion.
1: Die Sozialhilfeausgaben in Deutschland sind im vergangenen Jahr auf 21,5 Milliarden Euro gestiegen. Das ist ein Plus von 6% gegenüber dem Vorjahr, teilte das Statistische Bundesamt mit. Demnach legte besonders die Hilfe im Bereich Pflege deutlich zu. Hier gab es eine Zunahme der Nettoausgaben um rund 13%. In der nordhessischen Stadt Hofgeismar ist ein Mann mit seinem Auto in eine Fußgängerzone gerast. Nach ersten Ermittlungen der Polizei sind dabei 8 Passanten verletzt worden.
3: Der Fahrer, ein älterer Mann, hat offenbar gesundheitliche Probleme. Auch er liegt mittlerweile im Krankenhaus. Zeugen sagen, er sei ganz plötzlich mit hoher Geschwindigkeit in die Fußgängerzone gerast, bis vor die Hauswand eines Kaufhauses. Passanten sprangen zur Seite, gerieten in Panik. Einige haben Prellungen, Schürfwunden und stehen vor allem unter Schock. Sehen die Verwüstungen auf dem Boden, umgekippte Tische, Kissen und Regale. Claudia Wächter, Nachrichtenredaktion.
1: Der britische Prinz Harry, Popstar Elton John und weitere Mitstreiter müssen für den verlorenen Zivilprozess gegen den Verlag der Boulevardzeitung Daily Mail eine teure Rechnung begleichen. Wie ein Gericht in London entschied, belaufen sich die zu erstattenden Kosten der Gegenseite vorläufig auf umgerechnet etwa 11 Millionen Euro. Die endgültige Rechnung könnte laut Experten aber noch deutlich höher ausfallen. Insgesamt 7 Prominente hatten wegen angeblich illegaler Recherchemethoden geklagt.
0: Und jetzt noch mehr Informationen aus unserer Region.
4: Ich bin Frederik Stübing. Das Landgericht Trier hat einen 35-Jährigen vom Vorwurf des versuchten Totschlags freigesprochen. Nach Angaben des SWR ist der Mann im Februar mit Messern durch die Trierer Innenstadt gelaufen und schließlich auf Polizisten zugelaufen, die zweimal auf ihn schossen. Ein Gutachter stellte bei ihm eine paranoide Schizophrenie mit Bedrohungswahn fest. Weil er deshalb als nicht schuldfähig gilt, muss er in einer geschlossenen psychiatrischen Klinik untergebracht werden.
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5: Es bleibt heute den restlichen Tag grau im Antenneland und leider auch immer mal wieder nass. Wobei die Pflanzen, die freuen sich drüber, also Schirm dabei haben und dann passt das schon. Die 21 Grad von heute kriegen wir auch morgen nochmal. Sonntag sind dann auch 22 gemeldet, also viel wärmer wird es erstmal nicht. Ansonsten gibt es das ganze Wochenende über immer mal wieder Sonnenschein, ansonsten ein paar Wolken. Regen ist dafür aber erstmal nicht gemeldet.
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5: Langsam lichten sich die Straßen wieder. Aktuell gibt es noch etwas Stop and Go, die Bitburger runter in Richtung Innenstadt. Wobei, es sind doch noch 10 Minuten ungefähr, die ihr da mehr braucht. Dafür dann aber sonst kaum noch Stau. Bisschen Stop and Go auf der Römerbrücke, 3 Minuten sind das ungefähr. Und in der Zeughausstraße hängt es auch so 1 bis 2 Minütchen. Ansonsten sieht alles frei aus. Gute Fahrt euch.
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5: Geblitzt wird nach wie vor in Trier in der Bruchhausenstraße. Hier steht ein Anhänger und Achtung, da ist 30 erlaubt. Dann haben wir einen zweiten Anhänger auf der A64, immer noch Höhe der Biberbachtalbrücke, da ist 80. Und bei Bitburg auf der B51, Höhe Marsholder, da dürft ihr 100 fahren, auch hier wird geblitzt.
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5: Kurz nach 5, Dori hier, hallöchen liebe Trierer. Diese Stunde geht's bei uns nochmal um das Brand- und Katastrophenschutzmanagement des Landkreises. Wie gut wir da in Trier-Saarburg gerade aufgestellt sind, das verrät uns der Landrat Stefan Metzdorf in weniger als 10 Minuten. Bis gleich.
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0: Hallöchen, Antenne Trier hier, das war Michael Patrick Kelly mit Throwback. Der Landkreis Trier-Saarburg baut seinen Brand- und Katastrophenschutz aus. Und das mit Hochdruck. Ereignisse wie die Flutkatastrophe 2021 oder auch die jüngsten Brandereignisse haben ja gezeigt, es müssen auf jeden Fall Pläne für den Notfall her. Rund 6 Millionen Euro hat der Kreis schon in die technische Ausstattung investiert. Aber man arbeitet auch gerade noch an einem weiteren Projekt. Und zwar dem neuen Führungs- und Lagezentrum direkt neben der Kreisverwaltung am Willy-Brandt-Platz. Landrat Stefan Metzdorf erklärt uns, warum das künftig einen großen Mehrwert bieten wird.
1: Bisher war es so, dass die technische Einsatzleitung alarmiert wurde. Die Brand- und Katastrophenschützer haben dann hier im Haus entsprechend die Vorrichtungen aufgebaut. Dafür haben wir ungefähr 1,5 bis 2 Stunden gebraucht, bis wir einsatzbereit waren. Und mit dem neuen Führungs- und Lagezentrum sind wir sofort einsatzbereit und haben natürlich diese Zeit im Vorsprung. Aber auch die Belastung für das Ehrenamt haben wir damit auch ein Stück weit reduziert.
0: Tja, im Ernstfall zählt eben jede einzelne Minute. Bis Ende des Jahres soll das neue FLZ fertig werden. Und im Laufe des ersten Quartals 2027 geht es dann richtig in Betrieb.
1: Ich glaube, wir werden in Rheinland-Pfalz hier das modernste Führungslagezentrum haben, wo wir die Situation haben, dass die Verbandsgemeinden ihre Lage bei uns hier spiegeln können, sodass wir hier einen vollflächigen Überblick über den Landkreis Trier-Saarburg haben. Und das ist von entscheidendem Vorteil.

0: Ansonsten wird aktuell auch noch an den Sirenennetzen in den Verbandsgemeinden gearbeitet und an einem Notfallregister, in das sich Menschen mit besonderem medizinischen Bedarf eintragen können. Klingt alles in allem, als wäre der Landkreis gut gewappnet, oder?
1: Ich würde jetzt schon sagen, wir sind sehr, sehr gut aufgestellt. Wir haben sehr viel investiert und wir sind bestens vorbereitet für alle Lagen.
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1: Mit Frederik Stübing einen schönen Freitag. Das Landgericht Trier hat einen 35-Jährigen vom Vorwurf des versuchten Totschlags freigesprochen. Nach Angaben des SWR ist der Mann im Februar mit Messern durch die Trierer Innenstadt gelaufen und schließlich auf Polizisten zugelaufen, die zweimal auf ihn schossen. Ein Gutachter stellte bei ihm eine paranoide Schizophrenie mit Bedrohungswahn fest. Weil er deshalb als nicht schuldfähig gilt, muss er in einer geschlossenen psychiatrischen Klinik untergebracht werden. Vor dem Landgericht Trier beginnt nächste Woche ein Prozess gegen einen 35-jährigen Mann und eine 32-jährige Frau wegen des Vorwurfs der räuberischen Erpressung. Die Staatsanwaltschaft wirft ihnen vor, im Herbst 2024 im Landkreis Trier-Saarburg gemeinsam die Herausgabe von Bargeld und Wertgegenständen erzwungen zu haben. Dabei soll der Mann zunächst ein Springmesser und später eine Schusswaffe gezeigt haben. Erbeutet worden sein sollen unter anderem Bargeld, ein Handy und eine EC-Karte. Der 35-Jährige sitzt in Untersuchungshaft, die Angeklagten sind vorbestraft. Wegen Bauarbeiten wird der grenzüberschreitende Bahnverkehr zwischen Luxemburg und Igel bzw. Trier vom 24. August bis zum 13. September unterbrochen. Wie die CFL mitteilt, werden in dieser Zeit umfangreiche Ersatzbusse eingerichtet, darunter der Schnellbus L32 vom Trierer Hauptbahnhof direkt zum Luxemburger Hauptbahnhof. Für Fahrgäste aus Konz und von der Trierer Weststrecke gibt es weitere Verbindungen über Wasserbillig. Die Polizei hat auf der A64 bei Trierweiler einen belgischen Gefahrguttankzug mit erheblichen Mängeln an der Bremsanlage gestoppt. Laut des Polizeipräsidiums Trier wurden bei einer Kontrolle drei stark beschädigte und teilweise herausgebrochene Bremsscheiben festgestellt. Der Tankzug war leer, hatte zuvor aber 20.000 Liter Benzin transportiert. Die Weiterfahrt wurde untersagt. Gegen Fahrer und Halter wurden Bußgeldverfahren eingeleitet. Und das Beste kommt zum Schluss. Das Klinikum Mutterhaus in Trier lädt am Samstag, den 29. August, zu einem kostenlosen Kinderaktionstag ein. Von 11 bis 16 Uhr gibt es unter anderem ein Teddy-Krankenhaus, einen Rettungswagen und Mitmachaktionen rund um Medizin und Gesundheit. Außerdem stehen Clownshow, Kinderschminken und ein Gesundheitsparcours auf dem Programm. Der Eintritt ist frei, eine Anmeldung ist nicht erforderlich.
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2: Es bleibt relativ grau heute den Rest des Tages im Antenneland bei 21 Grad. Es kann immer mal wieder Regen fallen. In der Nacht soll es dann aber wieder trocken bleiben und das Wochenende bleibt relativ freundlich. Die Werte liegen zwischen 9 Grad in der Nacht am Sonntag und 22 Grad am Tag. Dazu gibt es dann einen Sonne- und Wolkenmix. Ein bisschen Wind, Regen ist da keiner mehr gemeldet.
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2: Es hängt aktuell noch die Bitburger runter in Fahrtrichtung Innenstadt. Nehmt da also auf jeden Fall ein paar Minuten mit. Ansonsten sieht aber alles in Trier sonst wieder frei aus.
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2: Geblitzt wird nach wie vor in Trier in der Bruchhausenstraße. Hier steht ein Anhänger und Achtung, da ist 30 erlaubt. Dann haben wir einen zweiten Anhänger auf der A64, immer noch Höhe der Biberbachtalbrücke, da ist 80. Und bei Bitburg auf der B51, Höhe Marsholder, da dürft ihr 100 fahren, auch hier wird geblitzt.
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1: 21. August 1992. Genesis sind mit Jesus He Knows Me neu in den Charts. Mitte der 80er Jahre ist die Fernsehlandschaft in Amerika ziemlich vielfältig. Es gibt Talkshows, lustige Unterhaltungssendungen und natürlich auch ernste dokumentarische Beiträge. Eigentlich kann man zu jeder Zeit den Fernseher anschmeißen und wird bestens unterhalten. Aber leider gibt es auch immer wieder Schwindler, die mit ihren Sendungen ihre Zuschauer regelrecht ausnehmen. Sie versprechen ihnen das Blaue vom Himmel und verlangen dafür bares Geld. Auch der Fernsehprediger Robert Tilton hat so eine Sendung. Und die läuft oft. Das Geschäft des Fernsehpredigers boomt. Fast 80 Millionen Dollar pro Jahr verdient er so durch seine Schwindeleien. Auf Kosten der gutgläubigen Zuschauer lebt er in einer riesigen Villa, hat einen großen Pool und sogar einen Privatjet. Bis die amerikanische Steuerbehörde 1991 mal genauer hinschaut und seine Sendung abgesetzt wird. Diese und andere ähnliche Geschichten von berühmten Fernsehpredigern inspirieren Genesis zu ihrem zynischen Song. In Jesus He Knows Me schlüpft Frontmann Phil Collins in die Rolle solch eines Fernsehpredigers und erzählt ungeniert, wie er die Leute ausnimmt und auf ihre Kosten ein luxuriöses Leben führt.

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1: Ich bin Thomas Brockt. Die deutschen Sicherheitsbehörden vermuten, dass zwei im vergangenen Jahr nahe Berlin gefundene Waffen samt Munition für Anschläge genutzt werden sollten. Außerdem ermittelt die Staatsanwaltschaft wegen mutmaßlicher Agententätigkeit. Das hat Bundesinnenminister Dobrindt jetzt bestätigt. Entgegen erster Vermutungen nannte er Russland dabei nicht direkt und stellte auch keinen Bezug zum Drohnenvorfall am Flughafen Leipzig her.
2: Dieser Fall, der bettet sich ein in hybride Bedrohungsszenarien, ohne damit jetzt deutlich zu machen, dass es einen Zusammenhang zwischen diesem Fall und anderen aktuellen Vorfällen gibt. Aber hybride Bedrohungsszenarien, sie treffen uns auf unterschiedlichste Art und Weise.
1: Laut Dobrindt gibt es Hinweise auf Anschlagspläne in Rumänien, wo ein Verdächtiger festgenommen worden sei. Im nordhessischen Hof Geismar ist ein Auto mit hoher Geschwindigkeit durch eine Fußgängerzone gefahren. Dabei wurden 8 Menschen verletzt, aber wohl niemand von ihnen schwer. 4 wurden vorsorglich in Krankenhäuser gebracht. Laut Zeugenaussagen soll der Fahrer medizinische Probleme gehabt haben. Er befinde sich in einem kritischen Zustand, teilte die Polizei mit. Fußballnationalspieler Jamal Musiala wird nach seinen jüngsten Zusammenbrüchen auf dem Platz morgen nicht im Supercup für den FC Bayern auflaufen. Das verkündete Trainer Kompany. Musiala werde individuell trainieren und solle sich auf seine Behandlung fokussieren.
3: Schon die ganze letzte Saison habe der Verein von der Erkrankung gewusst, sagt Sportvorstand Max Eberl. Dank der Medikamente habe Musiala aber keine Aussetzer gehabt. Doch zuletzt hatte er die Medikation umgestellt, wegen der Nebenwirkungen sei der Bayern-Profi zusammengesackt. Jetzt gehe es darum, ihn wieder richtig einzustellen. Musiala dürfte beim Saisonstart in einer Woche wieder dabei sein. Thomas Bremser, Redaktion.
1: Die Sozialhilfeausgaben in Deutschland sind im vergangenen Jahr auf 21,5 Milliarden Euro gestiegen. Das ist ein Plus von 6% gegenüber dem Vorjahr, teilte das Statistische Bundesamt mit. Demnach legte besonders die Hilfe im Bereich Pflege deutlich zu. Hier gab es eine Zunahme der Nettoausgaben um rund 13%.
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4: Ich bin Frederik Stübing. Vor dem Landgericht Trier beginnt nächste Woche ein Prozess gegen einen 35-jährigen Mann und eine 32-jährige Frau wegen des Vorwurfs der räuberischen Erpressung. Die Staatsanwaltschaft wirft ihnen vor, im Herbst 2024 im Landkreis Trier-Saarburg gemeinsam die Herausgabe von Bargeld und Wertgegenständen erzwungen zu haben. Dabei soll der Mann zunächst ein Springmesser und später eine Schusswaffe gezeigt haben. Erbeutet worden sein sollen unter anderem Bargeld, ein Handy und eine EC-Karte. Der 35-Jährige sitzt in Untersuchungshaft, die Angeklagten sind vorbestraft.
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5: Es bleibt heute den restlichen Tag grau im Antenneland und leider auch immer mal wieder nass. Wobei die Pflanzen, die freuen sich drüber, also Schirm dabei haben und dann passt das schon. Die 21 Grad von heute kriegen wir auch morgen nochmal. Sonntag sind dann auch 22 gemeldet, also viel wärmer wird es erstmal nicht. Ansonsten gibt es das ganze Wochenende über immer mal wieder Sonnenschein, ansonsten ein paar Wolken. Regen ist dafür aber erstmal nicht gemeldet.
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5: Ein kleines bisschen könnte es aktuell noch die Bitburger runter Richtung Innenstadt hängen. Ansonsten sehe ich aber keine Staus mehr. Ich wünsche euch eine gute Fahrt in den Feierabend.
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5: Geblitzt wird nach wie vor in Trier in der Bruchhausenstraße. Hier steht ein Anhänger und Achtung, da ist 30 erlaubt. Dann haben wir einen zweiten Anhänger auf der A64, immer noch Höhe der Biberbachtalbrücke, da ist 80. Und bei Bitburg auf der B51, Höhe Marsholder, da dürft ihr 100 fahren, auch hier wird geblitzt.
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5: Hi, Dori hier um kurz nach 6. Bevor wir hier offiziell den Feierabend einläuten und ins Wochenende starten, würde ich mal sagen, schauen wir gleich nochmal zurück auf die letzten Tage. Die Leonie hat nach 2 Songs den Wochenrückblick für uns, also bleibt gern dabei.
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0: So klingen die besten Hits aller Zeiten. Dori hier, einen schönen Freitag, liebe Trierer. Eine neue Woche ist geschafft und da würde ich sagen, wird's doch mal wieder Zeit zu schauen, was hier in der Stadt so los war. Meine Kollegin Leonie hat den Überblick.
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2: Diese Woche hieß es endlich mal durchatmen. Die warmen Temperaturen, die sind Geschichte. Aber so richtiges Atmen war dann doch nicht so ganz angesagt. Vom Brand in Belgien ist Rauch bis zu uns nach Trier gezogen. Da könnte man ja jetzt meinen, hey, wir müssen mal was für den Klimaschutz tun. Aber ähnlich wie Fritze Merz sagen dann ein paar Trierer,
3: halt, stopp, jetzt reicht es.
2: Denn erneuerbare Energie in Form von Windrädern, die soll es dann doch nicht sein. Zumindest nicht vor der eigenen Haustür, woanders dann doch, ja, ist ja klar. Apropos Haustür. Spätestens, wenn man die verlässt, sollte das Handy nicht dauerhaft vor der Nase sein. Das kann dann nämlich gefährlich oder wie für fast 400 Autofahrer ziemlich teuer werden. Denn die sind in der Region Trier mit Handy am Steuer geblitzt worden. Pro Fahrer sind es dann so ungefähr 100 Euro Bußgeld. Von den neuen Einnahmen kann man ja glatt nochmal so einen neuen Hightech-Blitzer kaufen. Oder, Herr Leibe?
4: Da sind wir auch dabei.
2: Ein wenig stressig lief die Woche für einen 52-jährigen Spanier. Der wurde bei einer Grenzkontrolle festgenommen, weil gegen ihn ein Haftbefehl vorlag. Also hieß es ab mit ihm in die JVA. Da hatte der Mann dann aber auf einmal einen Geistesblitz. Verdammt, ich

0: Naja, nachdem der Mann dann dem Beamten vorgelegt hat, dass er bereits geblecht hat, durfte er dann auch gehen. Also, liebe Trierer, denkt nochmal genau nach, welche Gelder ihr noch zahlen müsst oder schon gezahlt habt, und dann kommt gut ins Wochenende.
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1: Mit Frederik Stübing einen schönen Freitag. Das Landgericht Trier hat einen 35-Jährigen vom Vorwurf des versuchten Totschlags freigesprochen. Nach Angaben des SWR ist der Mann im Februar mit Messern durch die Trierer Innenstadt gelaufen und schließlich auf Polizisten zugelaufen, die zweimal auf ihn schossen. Ein Gutachter stellte bei ihm eine paranoide Schizophrenie mit Bedrohungswahn fest. Weil er deshalb als nicht schuldfähig gilt, muss er in einer geschlossenen psychiatrischen Klinik untergebracht werden. Vor dem Landgericht Trier beginnt nächste Woche ein Prozess gegen einen 35-jährigen Mann und eine 32-jährige Frau wegen des Vorwurfs der räuberischen Erpressung. Die Staatsanwaltschaft wirft ihnen vor, im Herbst 2024 im Landkreis Trier-Saarburg gemeinsam die Herausgabe von Bargeld und Wertgegenständen erzwungen zu haben. Dabei soll der Mann zunächst ein Springmesser und später eine Schusswaffe gezeigt haben. Erbeutet worden sein sollen unter anderem Bargeld, ein Handy und eine EC-Karte. Der 35-Jährige sitzt in Untersuchungshaft, die Angeklagten sind vorbestraft. Wegen Bauarbeiten wird der grenzüberschreitende Bahnverkehr zwischen Luxemburg und Igel bzw. Trier vom 24. August bis zum 13. September unterbrochen. Wie die CFL mitteilt, werden in dieser Zeit umfangreiche Ersatzbusse eingerichtet, darunter der Schnellbus L32 vom Trierer Hauptbahnhof direkt zum Luxemburger Hauptbahnhof. Für Fahrgäste aus Konz und von der Trierer Weststrecke gibt es weitere Verbindungen über Wasserbillig. Die Polizei hat auf der A64 bei Trierweiler einen belgischen Gefahrguttankzug mit erheblichen Mängeln an der Bremsanlage gestoppt. Laut des Polizeipräsidiums Trier wurden bei einer Kontrolle drei stark beschädigte und teilweise herausgebrochene Bremsscheiben festgestellt. Der Tankzug war leer, hatte zuvor aber 20.000 Liter Benzin transportiert. Die Weiterfahrt wurde untersagt. Gegen Fahrer und Halter wurden Bußgeldverfahren eingeleitet. Und das Beste kommt zum Schluss. Das Klinikum Mutterhaus in Trier lädt am Samstag, den 29. August, zu einem kostenlosen Kinderaktionstag ein. Von 11 bis 16 Uhr gibt es unter anderem ein Teddy-Krankenhaus, einen Rettungswagen und Mitmachaktionen rund um Medizin und Gesundheit. Außerdem stehen Clownshow, Kinderschminken und ein Gesundheitsparcours auf dem Programm. Der Eintritt ist frei, eine Anmeldung ist nicht erforderlich.
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2: Es bleibt relativ grau heute den Rest des Tages im Antenneland bei 21 Grad. Es kann immer mal wieder Regen fallen. In der Nacht soll es dann aber wieder trocken bleiben und das Wochenende bleibt relativ freundlich. Die Werte liegen zwischen 9 Grad in der Nacht am Sonntag und 22 Grad am Tag. Dazu gibt es dann einen Sonne- und Wolkenmix. Ein bisschen Wind, Regen ist da keiner mehr gemeldet.
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2: Ein kleines bisschen könnte es aktuell noch die Bitburger runter Richtung Innenstadt hängen. Ansonsten sehe ich aber keine Staus mehr. Ich wünsche euch eine gute Fahrt in den Feierabend.
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2: Geblitzt wird nach wie vor in Trier in der Bruchhausenstraße. Hier steht ein Anhänger und Achtung, da ist 30 erlaubt. Dann haben wir einen zweiten Anhänger auf der A64, immer noch Höhe der Biberbachtalbrücke, da ist 80. Und bei Bitburg auf der B51, Höhe Marsholder, da dürft ihr 100 fahren, auch hier wird geblitzt.
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4: Zum Wochenschluss hat der DAX an der Frankfurter Börse noch ein mittelschweres Plus geschafft, nachdem die Börsenwoche zuvor ziemlich durchwachsen verlaufen war. Am Abend lag der DAX schließlich bei 26.136 Punkten. Das waren 0,6% mehr als gestern. Ein positiver Verlauf der New Yorker Börsen hat da am Nachmittag mitgeholfen. Letztlich bleibt es aber nach den Rekorden in der vergangenen Woche, den Rücksetzern in dieser und dem DAX plus heute bei einer unruhigen Schaukelbörse auf hohem Kursniveau. Obenauf waren heute BMW, Adidas und Siemens. Die größten Verlierer unter den Standardwerten hießen Quiagen, MTU, Aero und Bayer. Der Euro notierte am Abend bei einem Dollar 16,80. Aus Frankfurt, Klaus Wente.
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1: Ich bin Thomas Brockt. Die deutschen Sicherheitsbehörden vermuten, dass zwei im vergangenen Jahr nahe Berlin gefundene Waffen samt Munition für Anschläge genutzt werden sollten. Außerdem ermittelt die Staatsanwaltschaft wegen mutmaßlicher Agententätigkeit. Ein Verdächtiger sitzt zurzeit in Rumänien in Haft. Das hat
2: russischen Geheimdienst die Rede. Davon hat Innenminister Alexander Dobrindt in seinem Statement heute aber nichts gesagt. Eine Beteiligung fremder Mächte sei aber nicht auszuschließen. Außerdem stellte Dobrindt auch keinen Zusammenhang zum Drohnenvorfall am Leipziger Flughafen her. Fakt sei, die Gefährdungslage sei hoch, aber man sei wachsam gegenüber den hybriden Bedrohungen. Der Festgenommene wird laut Dobrindt als Low-Level-Agent betrachtet.
1: Schock und Aufregung im nordhessischen Hof Geismar. Ein Autofahrer raste dort heute mit hoher Geschwindigkeit durch die Fußgängerzone und verletzte mehrere Menschen. Wie zuvor die Polizei machte auch Hessens Innenminister Poseck deutlich, dass er keine vorsätzliche Tat sehe. Es sei wohl von einem tragischen Unfall infolge eines medizinischen Notfalls auszugehen. Bei dem Vorfall sind 8 Menschen verletzt worden, aber wohl keiner von ihnen schwer. Immer wieder lodern in Griechenland riesige Brände, viele werden vorsätzlich oder fahrlässig gelegt, auch von Urlaubern. Seit Jahresbeginn wurden mehr als 300 Personen deshalb festgenommen.
3: Die meisten Festnahmen gehen auf Fahrlässigkeit zurück. Nur in 34 Fällen geht die Feuerwehr von Brandstiftung aus. Wie schnell aus Leichtsinn ein Waldbrand entstehen kann, zeigt ein Fall von vergangener Woche auf Kreta. Ein Urlauber grillte mit Holzkohle nur wenige Dutzend Meter von einem Wald entfernt. Kurz darauf brach dort ein Feuer aus. Aus Athen, Takis Zafos.
1: Der argentinische Fußballnationalspieler Paredes ist wegen seiner Tätigkeit nach dem verlorenen WM-Finale gegen Spanien zu einer Sperre von 10 Spielen und einer Geldstrafe in Höhe von 90.000 US-Dollar verurteilt worden. Das teilte der Weltverband FIFA mit. Neben Paredes wurden auch dessen Teamkollegen Molina und Almada mit Sperren und Geldstrafen belegt. Paredes hatte nach Spielende bei Rangeleien unter anderem Spaniens Gavi mit der Hand im Gesicht getroffen und ihn zu Boden geschubst.
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4: Es bleibt heute den restlichen Tag grau im Antenneland und leider auch immer mal wieder nass. Wobei die Pflanzen, die freuen sich drüber. Also Schirm dabei haben und dann passt das schon. Die 21 Grad von heute kriegen wir auch morgen nochmal. Sonntag sind dann auch 22 gemeldet. Also viel wärmer wird es erstmal nicht. Ansonsten gibt es das ganze Wochenende über immer mal wieder Sonnenschein. Ansonsten ein paar Wolken. Regen ist dafür aber erstmal nicht gemeldet.
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4: Größere Staus haben wir mittlerweile keine mehr. Ihr solltet eigentlich überall gut durchkommen.
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4: Geblitzt wird nach wie vor in Trier in der Bruchhausenstraße. Hier steht ein Anhänger und Achtung, da ist 30 erlaubt. Dann haben wir einen zweiten Anhänger auf der A64, immer noch Höhe der Biberwachtalbrücke, da ist 80. Und bei Bitburg auf der B51, Höhe Marsholder, da dürft ihr 100 fahren, auch hier wird geblitzt.
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4: Kurz nach 7, Dori hier, Hallöchen zusammen. Ich wünsche euch einen wunderschönen Freitagabend und vor allem natürlich auch ein schönes Wochenende.
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3: Es bleibt relativ grau heute den Rest des Tages im Antenneland bei 21 Grad. Es kann immer mal wieder Regen fallen. In der Nacht soll es dann aber wieder trocken bleiben und das Wochenende bleibt relativ freundlich. Die Werte liegen zwischen 9 Grad in der Nacht am Sonntag und 22 Grad am Tag. Dazu gibt es dann einen Sonne- und Wolkenmix. Ein bisschen Wind, Regen ist da keiner mehr gemeldet.
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3: Größere Staus haben wir mittlerweile keine mehr. Ihr solltet eigentlich überall gut durchkommen.
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3: Geblitzt wird nach wie vor in Trier in der Bruchhausenstraße. Hier steht ein Anhänger und Achtung, da ist 30 erlaubt. Dann haben wir einen zweiten Anhänger auf der A64, immer noch Höhe der Biberbachtalbrücke, da ist 80. Und bei Bitburg auf der B51, Höhe Marsholder, da dürft ihr 100 fahren. Auch hier wird geblitzt.
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1: 21. August 2000. Rednecks sind mit The Spirit of the Hawk neu in den Charts. Rednecks sind eine klassische Castingband. Die drei schwedischen Produzenten, Janne, Örjan und Pat, sitzen zusammen und überlegen, was man so Neues machen könnte. Klar, Ende der 90er ist der Eurodance angesagt, aber das kann ja nicht das Ende vom Lied sein. Man müsste das mit irgendwas zusammenpacken. Irgendwas, was man nicht kommen sieht. Nach ein paar Tagen kommt ihnen eine Idee. Eurodance und Country. Eine richtig unübliche Kombination. Eine Band, die so tut, als sei sie Cowboy oder Indianer und eben genau über solche Wildwest-Themen singt. Obwohl sie alle aus Schweden kommen und sich das einfach irgendwie durch Karl-May-Bücher zusammenreimen. Eine Band ist schnell zusammengesucht, eine Frontfrau auch, und schon geht's ins Studio. Einer ihrer größten Hits wird schließlich The Spirit of the Hawk.

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1: Ich bin Thomas Brockt. Knapp ein Jahr nach dem Waffenfund bei Berlin hat Bundesinnenminister Dobrindt heute neue Einzelheiten zu dem Fall vorgestellt. Demnach laufen Ermittlungen gegen einen Mann, der in Rumänien in Haft sitzt. Er soll mit den Pistolen einen Anschlag geplant haben. Während Dobrindt sich mit Anschuldigungen zurückhält, macht der Grünen-Fraktionsvize von Notz Russland verantwortlich.
2: Russland würde sich Deutschland gegenüber immer aggressiver und feindseliger verhalten und das schon seit Monaten, sagt der Grünen-Politiker. Deswegen brauche es entschlossene Reaktionen, aber die Bundesregierung hätte kein Konzept. Ob der russische Geheimdienst wirklich etwas mit den versteckten Waffen zu tun hat, ist aber bisher nicht belegt. Bundesinnenminister Alexander Dobrindt sagt, die Ermittlungen zu dem Fall laufen. Eine Beteiligung fremder Mächte sei aber nicht auszuschließen. Fiona Reinhardt, Nachrichtenredaktion.
1: Schock und Aufregung im nordhessischen Hof Geismar. Ein Autofahrer raste dort heute mit hoher Geschwindigkeit durch die Fußgängerzone und verletzte mehrere Menschen. Wie zuvor die Polizei, machte auch Hessens Innenminister Poseck deutlich, dass er keine vorsätzliche Tat sehe. Es sei wohl von einem tragischen Unfall infolge eines medizinischen Notfalls auszugehen. Bei dem Vorfall sind 8 Menschen verletzt worden, aber wohl keiner von ihnen schwer. Immer wieder lodern in Griechenland riesige Brände. Viele werden vorsätzlich oder fahrlässig gelegt, auch von Urlaubern. Seit Jahresbeginn wurden mehr als 300 Personen deshalb festgenommen.
3: Die meisten Festnahmen gehen auf Fahrlässigkeit zurück. Nur in 34 Fällen geht die Feuerwehr von Brandstiftung aus. Wie schnell aus Leichtsinn ein Waldbrand entstehen kann, zeigt ein Fall von vergangener Woche auf Kreta. Ein Urlauber grillte mit Holzkohle nur wenige Dutzend Meter von einem Wald entfernt. Kurz darauf brach dort ein Feuer aus. Aus Athen, Takis Zafos.
1: Der argentinische Fußballnationalspieler Paredes ist wegen seiner Tätigkeit nach dem verlorenen WM-Finale gegen Spanien zu einer Sperre von 10 Spielen und einer Geldstrafe in Höhe von 90.000 US-Dollar verurteilt worden. Das teilte der Weltverband FIFA mit. Neben Paredes wurden auch dessen Teamkollegen Molina und Almada mit Sperren und Geldstrafen belegt. Paredes hatte nach Spielende bei Rangeleien unter anderem Spaniens Gavi mit der Hand im Gesicht getroffen und ihn zu Boden geschubst.
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2: Ich bin Thomas Brockt. Noch nie seit Beginn der Aufzeichnungen vor 15 Jahren war Mitte August so wenig Gas in den deutschen Gasspeichern wie dieses Jahr. Das liegt offenbar am Iran-Krieg und an der Einkaufsstrategie der Händler. Die Bundesnetzagentur kritisiert jetzt aber auch die gesetzlichen Vorgaben zum Füllstand.
3: In Deutschland gilt im Moment, zu bestimmten Daten müssen die Gasspeicher zu einem bestimmten Teil gefüllt sein, etwa am 1. November durchschnittlich 70%. Wird diese Vorgabe nicht erreicht, kauft unter Umständen der Staat Gas zum Einspeichern ein, so wie 2022 nach Ausbruch des Ukraine-Krieges. Diese Regeln sorgen für Fehlanreize, kritisiert Bundesnetzagenturchef Klaus Müller. Denn die Händler, denen Gas gerade wegen des Iran-Krieges zu teuer ist, könnten gegen den Staat wetten und darauf spekulieren, dass am Ende der Staat die leeren Gasspeicher füllt. Ronny Torau, Redaktion.
2: Knapp ein Jahr nach dem Waffenfund in einem Wald bei Berlin hat Innenminister Dobrindt heute neue Details zu dem Fall vorgestellt. Demnach laufen Ermittlungen gegen einen Mann, der in Rumänien in Haft sitzt. Er soll mit den Pistolen einen Anschlag geplant haben. Medienberichten zufolge gibt es Hinweise, dass die Waffen im Auftrag russischer Geheimdienste hinterlegt wurden. Dobrindt erwähnte Russland nicht. Eine Beteiligung fremder Mächte sei aber nicht auszuschließen, sagte er. Wirtschaftsverbände und Vertreter namhafter bayerischer und baden-württembergischer Unternehmen haben sich in einem Brandbrief an Bundeskanzler Merz gewandt. Sie fordern schnelle Sozialreformen in Deutschland. Die hohen Energiekosten, der internationale Wettbewerb und ein sich wandelndes wirtschaftliches Umfeld würden viele Betriebe spürbar belasten.
4: Die Unterzeichner des Briefs fordern unter anderem, dass der Anteil der Sozialbeiträge an den Arbeitskosten gesenkt wird. Die Arbeitskosten in Deutschland müssten wieder auf ein Niveau gebracht werden, das international wettbewerbsfähig ist. Insgesamt 17 Unterschriften hat der Brief. Besonders stark vertreten ist hier die Autobranche mit Unternehmen wie Audi, BMW oder Porsche. Doch es gibt auch andere Stimmen aus der Branche. Der Vorstandschef von Siemens Healthineers betonte noch am Montag im dpa-Interview, er finde nicht, dass die Regierung für das Wirtschaftswachstum verantwortlich ist. Fiona Reinhardt, Nachrichtenredaktion.
2: Eintracht Frankfurt hat sich im DFB-Pokal mit einem Kantersieg souverän für die zweite Runde qualifiziert. Der Bundesligist gewann beim Fünftligisten SC St. Tönis mit 11:0. Ebenfalls weiter ist Zweitligist Karlsruher SC durch ein 2:1 bei Drittligist Preußen Münster.
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4: Ich bin David Riemer. Knapp ein Jahr nach dem Waffenfund bei Berlin hat Bundesinnenminister Dobrindt neue Details zu dem Fall vorgestellt. Demnach laufen Ermittlungen gegen einen Mann, der in Rumänien in Haft sitzt. Er soll mit den Pistolen einen Anschlag geplant haben. Während Dobrindt sich mit Anschuldigungen zurückhält, macht der Grünen-Fraktionsvize von Notz Russland verantwortlich.
5: Russland würde sich Deutschland gegenüber immer aggressiver und feindseliger verhalten und das schon seit Monaten, sagt der Grünen-Politiker. Deswegen brauche es entschlossene Reaktionen, aber die Bundesregierung hätte kein Konzept. Ob der russische Geheimdienst wirklich etwas mit den versteckten Waffen zu tun hat, ist aber bisher nicht belegt. Bundesinnenminister Alexander Dobrindt sagt, die Ermittlungen zu dem Fall laufen. Eine Beteiligung fremder Mächte sei aber nicht auszuschließen. So hatte Dobrindt es auch bei dem Drohnenvorfall vor etwa 2 Wochen in Leipzig formuliert. Fiona Reinhardt, Nachrichtenredaktion.
4: Die streng gesetzlichen Vorgaben zum Füllstand der deutschen Gasspeicher sind aus Sicht der Bundesnetzagentur überholt. Sie hätten sich zwar bewährt in der Krise nach dem russischen Einmarsch in die Ukraine, aber inzwischen drohten die Fehlanreize zu überwiegen, sagt der Behördenchef Müller der Zeit. Die Gasspeicher sind zurzeit so gering gefüllt wie noch nie seit Beginn der Aufzeichnungen 2011. Fußballnationalspieler Jamal Musiala wird nach seinen jüngsten Zusammenbrüchen auf dem Platz morgen nicht im Supercup für den FC Bayern auflaufen. Das verkündete Trainer Kompany. Musiala werde individuell trainieren und solle sich auf seine Behandlung fokussieren.
6: Schon die ganze letzte Saison habe der Verein von der Erkrankung gewusst, sagt Sportvorstand Max Eberl. Dank der Medikamente habe Musiala aber keine Aussetzer gehabt. Doch zuletzt hatte er die Medikation umgestellt, wegen der Nebenwirkungen sei der Bayern-Profi zusammengesackt. Jetzt gehe es darum, ihn wieder richtig einzustellen. Musiala dürfte beim Saisonstart in einer Woche wieder dabei sein. Thomas Bremser, Sportredaktion.
4: Zum DFB-Pokal. Tumultartige Szenen, ein Platzsturm und Polizisten mit Pferden auf dem Rasen haben das Last-Minute-Weiterkommen des 1. FC Kaiserslautern in der ersten Pokalrunde beim SV Waldhof Mannheim überschattet. Beim 1:0-Erfolg nach Verlängerung mussten Einsatzkräfte der Polizei und berittene Polizisten nach Abpfiff der regulären Spielzeit eingreifen, um die Situation im Südwestderby wieder unter Kontrolle zu bringen. Zeitweise drohte ein Spielabbruch. Die weiteren Ergebnisse: St. Tönis, Eintracht Frankfurt 0:11 und Preußen-Münster, Karlsruher SC 1:2.
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1: Ich bin David Riemer. Noch nie seit Beginn der Aufzeichnungen vor 15 Jahren war Mitte August so wenig Gas in den deutschen Gasspeichern wie dieses Jahr. Das liegt offenbar am Iran-Krieg und an der Einkaufsstrategie der Händler. Die Bundesnetzagentur kritisiert jetzt allerdings auch die gesetzlichen Vorgaben zum Füllstand.
2: In Deutschland gilt im Moment, zu bestimmten Daten müssen die Gasspeicher zu einem bestimmten Teil gefüllt sein, etwa am 1. November durchschnittlich 70%. Wird diese Vorgabe nicht erreicht, kauft unter Umständen der Staat Gas zum Einspeichern ein, so wie 2022 nach Ausbruch des Ukraine-Krieges. Diese Regeln sorgen für Fehlanreize, kritisiert Bundesnetzagenturchef Klaus Müller. Onni Tochau, Nachrichtenredaktion.
1: Die deutschen Sicherheitsbehörden vermuten, dass zwei im vergangenen Jahr nahe Berlin gefundene Waffen samt Munition für Anschläge genutzt werden sollten. Außerdem ermittelt die Staatsanwaltschaft wegen mutmaßlicher Agententätigkeit. Das hat Innenminister Dobrindt bestätigt. Entgegen erster Vermutungen nannte Dobrindt Russland dabei nicht direkt und stellt derzeit auch keinen direkten Bezug zum Drohnenvorfall am Flughafen Leipzig her. Er sagte,
3: ist eine Beteiligung fremder Mächte auch in diesem Fall auszuschließen? Nein, aber das laufende Verfahren wird dies dann deutlich machen.
1: Derzeit laufen Ermittlungen gegen einen Mann, der in Rumänien in Haft sitzt. Er soll mit den Pistolen einen Anschlag geplant haben. Gut 15 Monate nach dessen Amtsantritt verliert die deutsche Wirtschaft die Geduld mit Bundeskanzler Merz. Versprechen einlösen, jetzt handeln, heißt es in einem Brandbrief, in dem Wirtschaftsverbände und Vertreter namhafter Unternehmen schnelle Sozialreformen in Deutschland verlangen. Hohe Energiekosten, internationaler Wettbewerb und ein in sich wandelndes wirtschaftliches Umfeld belasteten viele Betriebe spürbar, heißt es in dem Schreiben. Zum Fußball. Eintracht Frankfurt hat sich im DFB-Pokal souverän für die zweite Runde qualifiziert. Der Bundesligist gewann beim Fünftligisten SC St. Tönis mit 11:0. Ebenfalls in der nächsten Runde ist Zweitligist Karlsruher SC durch ein 2:1 bei Drittligist Preußen Münster. Tumultartige Szenen haben das Weiterkommen des 1. FC Kaiserslautern beim SV Waldhof Mannheim überschattet. Polizei und berittene Polizisten mussten eingreifen, zeitweise drohte ein Spielabbruch. Schließlich gewann Kaiserslautern 1:0 nach Verlängerung.
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2: Ich bin David Riemer. Die strengen gesetzlichen Vorgaben zum Füllstand der deutschen Gasspeicher sind aus Sicht der Bundesnetzagentur überholt. Sie hätten sich zwar bewährt in der Krise nach dem russischen Einmarsch in die Ukraine, aber inzwischen drohten die Fehlanreize zu überwiegen, sagte Behördenchef Müller der Zeit. Die Gasspeicher sind im Moment so gering gefüllt wie noch nie seit Beginn der Aufzeichnungen 2011. Wirtschaftsverbände und Vertreter namhafter bayerischer und baden-württembergischer Unternehmen haben sich in einem Brandbrief an Bundeskanzler Merz gewandt. Sie fordern schnelle Sozialreformen in Deutschland. Die hohen Energiekosten, der internationale Wettbewerb und ein in sich wandelndes wirtschaftliches Umfeld würden viele Betriebe spürbar belasten, steht in dem Schreiben.
3: Die Unterzeichner des Briefs fordern unter anderem, dass der Anteil der Sozialbeiträge an den Arbeitskosten gesenkt wird. Die Arbeitskosten in Deutschland müssten wieder auf ein Niveau gebracht werden, das international wettbewerbsfähig ist. Insgesamt 17 Unterschriften hat der Brief. Besonders stark vertreten ist hier die Autobranche mit Unternehmen wie Audi, BMW oder Porsche. Fiona Reinhardt, Nachrichtenredaktion.
2: Die Ausgaben für Sozialhilfe sind im vergangenen Jahr um rund 6% gestiegen. Insgesamt zahlten die Sozialhilfeträger 21,5 Milliarden Euro aus. Das teilte das Statistische Bundesamt mit.
4: Gestiegen sind vor allem die Kosten für die Pflege. Rund 6 Milliarden Euro wurden für die sogenannte Hilfe zur Pflege locker gemacht. Der größte Anteil an den Gesamtausgaben, der geht allerdings an eine andere Gruppe. An Menschen, die Hilfe bei der Erwerbsminderung bekommen und vor allem an diejenigen, die mit der gesetzlichen Rente nicht über die Runden kommen. Und die Bundesregierung, die will mit ihrem Reformpaket die Sozialausgaben begrenzen, auch auf Druck der Wirtschaft. Claudia Wächter, Nachrichtenredaktion.
2: Zum Fußball. Neuverpflichtung Jenan Pejcinovic hat den VfB Stuttgart in die zweite Runde des DFB-Pokals geschossen. Er erzielte bei seinem Pflichtspieldebüt für den VfB 3 Tore zum 4:0-Erfolg beim Drittligisten Hansa Rostock. Tumultartige Szenen haben das Weiterkommen des 1. FC Kaiserslautern beim SV Waldhof Mannheim überschattet. Polizei und berittene Polizisten mussten eingreifen, zeitweise drohte ein Spielabbruch. Kaiserslautern gewann schließlich 1:0 nach Verlängerung. Die weiteren Ergebnisse: SC St. Tönis, Eintracht Frankfurt 0:11 und Preußen Münster, Karlsruher SC 1:2.
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